0: Der Fraktionschef Frey geht davon aus, dass es in Kürze Gesetzesänderungen geben wird bezüglich des Umgangs mit sogenannten Gefährdern. Frey sagte der Bild am Sonntag, vermutlich würden noch im August entsprechende Vorschläge von Bundesjustizministerin Hubich und Innenminister Dobrindt kommen. Frey sagte, nach dem Anschlag auf den Christopher Street Day in Berlin erwarteten die Bürger Konsequenzen von der Politik. In Peru sind beim Absturz eines Kleinflugzeuges 13 Menschen ums Leben gekommen. Nach einem Medienbericht sind darunter auch 2 Deutsche. Aus Rio de Janeiro, Oliver Neuroth.
1: Das Kleinflugzeug stürzte kurz nach dem Start in der peruanischen Hafenstadt Pisco ab. Wie es dazu kam, ist bisher unklar. Bilder zeigen qualmende Trümmer der Maschine der Fluggesellschaft Aerodiana. Die Airline betreibt nach eigenen Angaben nur Flugzeuge vom Typ Cessna 208 mit Platz für je 12 Passagiere. Der Unglücksflug war von 11 Touristen gebucht. Alle kamen bei dem Absturz ums Leben. Der Flug hätte von Pisco an der Pazifikküste nach Nazca im Landesinneren von Peru führen sollen. Dort befinden sich die berühmten Nazca-Linien, eine UNESCO-Welterbestätte.
0: Das waren die Nachrichten. Das Wetter in Deutschland. Im Alpenvorland Gewitter, ansonsten an den Alpen trocken bei 21 bis 35 Grad. Tagsüber Nebensonne auch Wolken. In Alpennähe gibt es gelegentlich noch Niederschläge. Die Höchsttemperaturen dann bis 35 Grad. Am Montag Sonne und Wolken im Westen und an den Alpen örtlich Schauer bis 37 Grad. Am Dienstag heiter ebenfalls bis 37 Grad. 2:03 Uhr.
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3: Mit dem Klarinettenkonzert B-Dur von Franz Anton Hofmeister starten wir in diese Stunde. Solist ist Dieter Klöcker, Johannes Mösus dirigiert das Südwestdeutsche Kammerorchester Pforzheim.

Dieter Klöcker und das Südwestdeutsche Kammerorchester Pforzheim unter Leitung von Johannes Mösus mit dem Klarinettenkonzert B-Dur von Franz Anton Hofmeister. Hier im ARD-Nachtkonzert, präsentiert von BR Klassik. Nun von Ludwig van Beethoven das Streichquartett Opus 18 Nummer 3, interpretiert vom Jerusalem Quartet. Alexander Pawlowski und Sergei Bressler Violine, Uri Kam Viola, Kyrill Slotnikov Violoncello.

das Jerusalem Quartet, in einer Aufnahme von 2014 mit dem Streichquartett D-Dur Opus 18 Nummer 3 von Ludwig van Beethoven. Howard Shelley und das Tasmanian Symphony Orchestra haben wir jetzt hier im ARD-Nachtkonzert im Programm mit dem Klavierkonzert Nummer 2 A-Dur von Wilhelm Taubert.

Das Konzert für Klavier und Orchester Nummer 2 in A-Dur von Wilhelm Taubert. In einer Einspielung mit dem Tasmanian Symphony Orchestra, Klavier und Leitung Howard Shelley. Um 15 Minuten nach 3 jetzt von Josef Kreuzer, das Trio für Flöte, Violine und Gitarre in C-Dur. Wir hören das Grignani-Trio.

Thomas Richter Flöte, Anna Tarnawska Violine und Karin Scholz Gitarre mit dem Trio in C-Dur Opus 9 Nummer 4 von Josef Kreuzer. Wir kommen jetzt noch zu Ildebrando Pizzetti und seinem Rondo Veneziano, gespielt vom BBC Scottish Symphony Orchestra unter Leitung von Osmo Wenske.

das Rondo Veneziano von Ildebrando Pizzetti. Osmo Wenske dirigierte das BBC Scottish Symphony Orchestra. Bis zu den 4 Uhr Nachrichten begleitet uns jetzt noch Joshua Bell mit Fritz Kreislers Rondino über ein Thema von Beethoven.

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1: Um 4 Uhr mit Ronald Lessig. Angesichts des Ansturms von Menschen auf die spanische Exklave Ceuta in Nordafrika hat Bundesaußenminister Wadephul die EU-Kommission zum Handeln aufgefordert. Der Schutz der Außengrenzen müsse absolute Priorität haben, sagte er der Bild am Sonntag. Aus der Nachrichtenredaktion Constanze Semide.
2: Er nannte den Vorfall in Ceuta einen absoluten Stresstest, den Europa bestanden habe, aber es sei auch deutlich geworden, wie anfällig der Kontinent sei. Wichtig sei nun, das Schengen-System nicht weiter zu gefährden. Bundesfinanzminister und SPD-Co-Chef Klingbeil lobte das Vorgehen Spaniens. Ministerpräsident Sanchez habe entschlossen gehandelt. Der Europapolitiker Weber kritisierte dagegen auf RTL die spanische Regierung und brachte mehr Befugnisse für die Grenzschutzagentur Frontex ins Gespräch.
1: Ab heute gelten in der Europäischen Union neue Regeln für den Umgang mit künstlicher Intelligenz. KI-generierte Inhalte müssen dann entsprechend gekennzeichnet werden. Die Vorgaben gelten für Bilder, Videos und Texte, die einem professionellen Zweck dienen, also zum Beispiel Plakat- oder Internetwerbung. Wer KI-Bilder auf seinem privaten Profil veröffentlicht, muss nichts kennzeichnen. Die KI-Anbieter, also beispielsweise OpenAI mit ChatGPT oder Google mit seinem Chatbot Gemini, sind für die Kennzeichnung ihrer Produkte verantwortlich. In Moskau sind bei einer Explosion in einem Restaurant 3 Menschen getötet und mindestens 20 weitere verletzt worden. Das Antiterrorkomitee geht von einem Anschlag aus. Demnach trug eine Frau einen selbstgebauten Sprengsatz bei sich. Sie ist eine der Toten. Auch ein Wachmann wurde getötet. Er hatte versucht, die Frau aufzuhalten. Das dritte Opfer war ein Restaurantbesucher. Medienberichten zufolge fand in dem Restaurant eine private Feier eines ranghohen russischen Militärs statt. In Peru sind beim Absturz eines Kleinflugzeuges 13 Menschen ums Leben gekommen. Nach einem Medienbericht sind darunter 2 Deutsche. Aus Rio de Janeiro, Oliver Neuroth.
3: Das Kleinflugzeug stürzte kurz nach dem Start in der peruanischen Hafenstadt Pisco ab. Wie es dazu kam, ist bisher unklar. Bilder zeigen qualmende Trümmer der Maschine der Fluggesellschaft Aerodiana. Die Airline betreibt nach eigenen Angaben nur Flugzeuge vom Typ Cessna 208 mit Platz für je 12 Passagiere. Der Unglücksflug war von 11 Touristen gebucht. Alle kamen bei dem Absturz ums Leben. Der Flug hätte von Pisco an der Pazifikküste nach Nazca im Landesinneren von Peru führen sollen. Dort befinden sich die berühmten Nazca-Linien, eine UNESCO-Welterbestätte.
1: Das waren die Nachrichten. Das Wetter in Deutschland. Tagsüber neben Sonne auch Wolken, in Alpennähe einzelne Schauer bei 21 Grad im Norden und bis 35 Grad am Hochrhein. Am Montag Sonne und Wolken im Westen, an den Alpen Schauer bis 37 Grad. Es ist 4.03 Uhr.
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4: In dieser Stunde mit Musik von Robert Schumann, Bernhard Henrik Roussel und zu Beginn von Watzlaw Pichl. Wir hören sein Violinkonzert D-Dur, Opus 3 Nummer 1, gespielt von Gabriela Demeterowa und dem Prager Kammerorchester. Die Leitung hat Milan Lajcik.

Milan Lajcik dirigierte das Violinkonzert in D-Dur, Opus 3 Nummer 1 von Václav Pichl. Gabriela Demeterova musizierte zusammen mit dem Prager Kammerorchester. 4.21 Uhr wurde es damit. In unserem ARD-Nachtkonzert spielt Gerhard Opitz jetzt die Nachtstücke Opus 23 von Robert Schumann.

Nachtstücke, Opus 23 von Robert Schumann, in einer Aufnahme von 1991 mit Gerhard Oppitz. Das Concertino für Fagott und Orchester B-Dur von Bernhard-Henrik Krusell steht in dieser Stunde noch auf dem Programm. Klaus Thunemann ist der Solist, Neville Mariner dirigiert die Academy of St. Martin in the Fields.

der Fagottist Klaus Thunemann und die Academy of St. Martin in the Fields unter Leitung von Neville Mariner mit dem Concertino B-Dur von Bernhard Henrik Rosell. Es wird gleich 5 Uhr, bis zu den Nachrichten jetzt noch Viktoria Molova und Katja Labeck mit der Tarantella aus der Suite Italienne von Igor Strawinsky.

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1: Um 5 Uhr mit Ronald Lessig. Angesichts des Ansturms von Menschen auf die spanische Exklave Ceuta in Nordafrika hat Bundesaußenminister Wadephul die EU-Kommission zum Handeln aufgefordert. Der Schutz der Außengrenzen müsse absolute Priorität haben, sagte er der Bild am Sonntag. Aus der Nachrichtenredaktion Constanze Semide.
2: Er nannte den Vorfall in Ceuta einen absoluten Stresstest, den Europa bestanden habe, aber es sei auch deutlich geworden, wie anfällig der Kontinent sei. Wichtig sei nun, das Schengen-System nicht weiter zu gefährden. Bundesfinanzminister und SPD-Co-Chef Klingbeil lobte das Vorgehen Spaniens. Ministerpräsident Sanchez habe entschlossen gehandelt. Der Europapolitiker Weber kritisierte dagegen auf RTL die spanische Regierung und brachte mehr Befugnisse für die Grenzschutzagentur Frontex ins Gespräch.
1: Ab heute gelten in der Europäischen Union neue Regeln für den Umgang mit künstlicher Intelligenz. KI-generierte Inhalte müssen dann entsprechend gekennzeichnet werden. Die Vorgaben gelten für Bilder, Videos und Texte, die einem professionellen Zweck dienen, also zum Beispiel Plakat- oder Internetwerbung. Wer KI-Bilder auf seinem privaten Profil veröffentlicht, muss nichts kennzeichnen. Die KI-Anbieter, also beispielsweise OpenAI mit ChatGPT oder Google mit seinem Chatbot Gemini, sind für die Kennzeichnung ihrer Produkte verantwortlich. Die USA verzichten nach Angaben von US-Präsident Trump vorübergehend auf weitere Angriffe auf den Iran. Trump schrieb auf seiner Online-Plattform Truth Social, die USA seien vom Iran und von anderen Ländern in der Region darum gebeten worden. Auch Israel werde keine neuen Angriffe starten. Trump erklärte, es gebe Hoffnung auf eine neue Vereinbarung. Diese müsse aber schnell geschlossen werden. In Peru sind beim Absturz eines Kleinflugzeuges 13 Menschen ums Leben gekommen. Nach einem Medienbericht sind darunter 2 Deutsche. Aus Rio de Janeiro, Oliver Neuroth.
3: Das Kleinflugzeug stürzte kurz nach dem Start in der peruanischen Hafenstadt Pisco ab. Wie es dazu kam, ist bisher unklar. Bilder zeigen qualmende Trümmer der Maschine der Fluggesellschaft Aerodiana. Die Airline betreibt nach eigenen Angaben nur Flugzeuge vom Typ Cessna 208 mit Platz für je 12 Passagiere. Der Unglücksflug war von 11 Touristen gebucht. Alle kamen bei dem Absturz ums Leben. Der Flug hätte von Pisco an der Pazifikküste nach Nazca im Landesinneren von Peru führen sollen. Dort befinden sich die berühmten Nazca-Linien, eine UNESCO-Welterbestätte.
1: Das waren die Nachrichten. Das Wetter in Deutschland. Tagsüber neben Sonne auch Quellwolken, in Alpennähe einzelne Schauer. Die Höchstwerte 21 Grad im Norden und 35 Grad am Hochrhein. Am Montag Sonne und Wolken im Westen und an den Alpen örtlich Schauer, 22 bis 37 Grad. Am Dienstag heiter, ebenfalls bis 37 Grad. Es ist 5.03 Uhr.
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4: Mit dem Linus-Ensemble und Musik von Joseph Haydn wünschen wir einen schönen guten Morgen.

Joseph Haydn, Cassatio F-Dur. Das Linus-Ensemble spielte daraus den ersten Satz. Darauf folgt nun das Concerto B-Dur, Riom-Verzeichnis 423 von Antonio Vivaldi. Walter Vestidello am Barock-Violoncello zusammen mit den Sonatori della Gioiosa Marca.

Walter Vestidello und die Sonatori della Gioiosa Marca interpretierten das Cellokonzert Riumverzeichnis 423 von Antonio Vivaldi. 5.20 Uhr wurde es damit. Wir hören jetzt einen Satz aus dem Klavierkonzert in B-Dur von Emilie Meyer. Tobias Koch und die Kölner Akademie unter Leitung von Michael Alexander Willens.

Tobias Koch war der Solist im Klavierkonzert B-Dur von Emilie Meyer. Wir hörten den dritten Satz. Michael Alexander Willens dirigierte die Kölner Akademie. Paul Linke ist unser nächster Komponist. Aus seiner Operette Casanova, die Ouvertüre, gespielt vom Brandenburgischen Staatsorchester Frankfurt. Die Leitung hat Ernst Theiss.

Unter Leitung von Ernst Theiss spielte das Brandenburgische Staatsorchester Frankfurt die Ouvertüre aus der Operette Casanova von Paul Linke. Es ist 5.40 Uhr, Sie hören das ARD-Nachtkonzert, jetzt mit dem Oboenkonzert in C-Moll von Arthur Benjamin nach Themen von Domenico Cimarosa. Hier eine Bearbeitung für Trompete, Streicher und Basso Continuo von und mit der Trompeterin Alison Balsam. Jonathan Morton dirigiert das Scottish Ensemble.

Alison Balsam und das Scottish Ensemble unter Leitung von Jonathan Morton mit Arthur Benjamins Oboenkonzert nach Themen von Domenico Cimarosa. Beenden wollen wir dieses ARD-Nachtkonzert mit dem Orpheus Chamber Orchestra. Wir hören noch den Schlusssatz aus der Sinfonie in C-Dur von Georges Bizet.

Mit dem Orpheus Chamber Orchestra geht dieses Ardi-Nachtkonzert zu Ende. Nach dem vierten Satz aus der Sinfonie C-Dur von Georges Bizet, jetzt noch der deutsche Tanz in C-Dur, Köchelverzeichnis 605 von Wolfgang Amadeus Mozart. Wir dürfen uns verabschieden und wünschen Ihnen noch einen schönen Sonntag.

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1: 6 Uhr. Die Nachrichten des Bayerischen Rundfunks mit Sisi Forster. Guten Morgen. Die Übersicht. Wadefuhl wertet Ceuta als bestandenen Stresstest. Trump will Iran vorerst nicht angreifen. Brände in Griechenland breiten sich aus. Das Wetter, teils sonnig, teils wolkig, später Schauer und Gewitter. Berlin. Außenminister Wadefuhl hat den plötzlichen Andrang von Migranten auf Ceuta als bestandenen Stresstest bezeichnet. Die Situation habe aber gezeigt, wie anfällig Europa sei, sagte der CDU-Politiker der Bild am Sonntag. Die EU-Kommission forderte er auf, dem Schutz der Außengrenzen absolute Priorität einzuräumen. Der Europapolitiker Weber verlangte dafür mehr Befugnisse für die europäische Grenzschutzagentur Frontex. Den RTL-Nachrichten sagte der CSU-Politiker, wenn eine linke Regierung in Spanien nicht willens sei, die Außengrenze zu sichern, dann müsse Frontex auch Kommandogewalt bekommen. Der SPD-Co-Vorsitzende Klingbeil forderte dagegen Respekt und Solidarität für Spanien. Das Land habe entschlossen gehandelt. Die EU-Innenminister wollen sich am Dienstag mit dem Migrantenandrang auf die spanische Exklave befassen. Washington. Die USA verzichten nach Angaben von US-Präsident Trump vorübergehend auf weitere Angriffe auf den Iran. Trump schrieb auf seiner Online-Plattform Truth Social, die USA seien vom Iran und von anderen Ländern in der Region darum gebeten worden. Auch Israel werde keine neuen Angriffe starten. Trump erklärte, es gebe Hoffnung auf eine neue Vereinbarung, die müsse aber schnell geschlossen werden. Berlin. Nach dem Terroranschlag am Rande des CSDs vor rund einer Woche erwartet Unionsfraktionschef Frei schnell schärfere Gesetze. In der Bild am Sonntag kündigte er Vorschläge von Innenminister Dobrindt und Justizministerin Hubich noch in diesem Monat an. Dobrindt hatte sich dafür ausgesprochen, Gefährdern elektronische Fußfesseln anzulegen. Außerdem sollen sie vorbeugend in Gewahrsam genommen werden können. Die Anwendung des Jugendstrafrechts bei erwachsenen Gefährdern nannte er inakzeptabel. Der frühere Präsident des Bundesverfassungsgerichts Papier hält es für möglich, den Einsatz von Fußfesseln auszuweiten. Der Welt am Sonntag sagte Papier, dafür müsse keine konkrete Anschlagsgefahr vorliegen. Es müsse allerdings der Grundsatz der Verhältnismäßigkeit gewahrt bleiben. Moskau. Bei einer Explosion in einem Restaurant in der russischen Hauptstadt sind 3 Menschen ums Leben gekommen, 21 wurden verletzt. Das Nationale Antiterrorkomitee spricht von einem Anschlag. Eine Frau habe versucht, einen Sprengsatz in das Lokal im Zentrum Moskaus zu bringen. Dabei wurde sie von einem Wachmann gestoppt. Beide sowie ein Gast kamen bei der Explosion ums Leben. Unklar ist, ob ein politisches Motiv dahinter steckt. Unbestätigten Medienberichten zufolge soll ein ranghoher russischer General seinen Geburtstag in dem Edelrestaurant gefeiert haben. Nach mehreren Attentaten und Mordversuchen hatte der russische Sicherheitsdienst FSB Anfang des Jahres den Schutz hochrangiger Militärs verstärkt. Athen. In Griechenland haben sich die Brände westlich der Hauptstadt ausgebreitet. Bewohner und Touristen aus mehreren Orten und Dörfern mussten am Abend ihre Unterkünfte verlassen. Auch im Norden der Halbinsel Peloponnes brennt es weiter. Die Behörden verschickten Evakuierungs-SMS. Heute soll der Wind nachlassen. Die Feuerwehr hofft, dass dann auch Löschflugzeuge zum Einsatz kommen. Allein vom Boden aus kommen die Feuerwehrleute nicht gegen die Flammen an. Ein örtlicher Gouverneur sprach von einem Albtraum. In Frankreich sind die Feuer dagegen weitgehend unter Kontrolle. In der Region bei Bordeaux kümmern sich Einsatzkräfte weiter um Glutnester. Lima. Beim Absturz eines Kleinflugzeugs in Peru sind 13 Menschen ums Leben gekommen. Unter ihnen sind auch 2 Deutsche. Nach Behördenangaben kam die Maschine in eine Notsituation. Details wurden nicht genannt. Das Flugzeug war in der Hafenstadt Pisco für einen Rundflug gestartet. Die Touristen wollten die berühmten Nazca-Linien sehen. Das sind Jahrtausende alte, riesige Zeichnungen in der Wüste im Süden Perus. Sie gehören zum UNESCO-Weltkulturerbe und sind aus der Luft besonders gut zu erkennen. Das Wetter in Bayern. Teils länger sonnig, teils wolkig bei 26 bis 32 Grad. Am Nachmittag und Abend vor allem in Alpennähe örtlich Schauer und kräftige Gewitter. Morgen überwiegend sonnig und meist trocken, Höchstwerte zwischen 31 und 37 Grad. Am Dienstag mehr Sonne als Wolken, nachmittags und abends örtlich Schauer und Gewitter. Weiter sehr heiß. Es ist 6.05 Uhr. Zum Verkehr meldet unsere Verkehrsredaktion normalen Verkehr auf den Fernstraßen in Bayern. Soweit der Service.
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2: Am Sonntagmorgen mit Tobias Führenbach. Ganz herzlich willkommen aus Nürnberg.

Vor 20 Jahren veröffentlichte der Pianist Alexandre Tarot sein erstes von vielen Chopin-Alben, darauf versammelt einige Walzer, das hier ein kleiner Auszug der Walzer Astur von Frédéric Chopin. Das ist meins. Ich hab's zuerst geschrieben. So oder so ähnlich, wahrscheinlich heftiger verlief der dauerhafte Streit zwischen den Brüdern Alessandro und Benedetto Marcello. Beide Universalgelehrte aus Venedig, beide als Juristen tätig und leidenschaftliche Hobbykomponisten. Und sie gönnten sich nichts, verklagten sich gegenseitig und es war lange nicht klar, welche Stücke nun von welchem der beiden komponiert wurden. Ja, wahrscheinlich haben sie sich hier absichtlich einiges geklaut und streitig gemacht. Nur sehr mühsam konnte die Musikforschung das Chaos lichten. Heute weiß man zumindest, das Oboen-Konzert hier, das gehört dem älteren der beiden, Alessandro Marcello.

Concerto plus 14 mit dem Konzert für Oboe, Streicher und Basso Continuo D-Moll von Alessandro Marcello hier in der Auftaktsendung auf BR Klassik. Grammy-Preisträger Joshua Bell jetzt am Sonntagmorgen und zwar zusammen mit der Camerata Salzburg und Dirigent Roger Norrington. Wir hören hier den dritten Satz aus dem Violinkonzert D-Dur von Ludwig van Beethoven.

Das war der dritte Satz Rondo Allegro aus dem Violinkonzert D-Dur von Ludwig van Beethoven. Joshua Bell konzertierte mit der Kammerata Salzburg unter der Leitung von Roger Norrington. In der Maria-Hilf-Kirche in München, da gibt es heute Abend 18.30 Uhr ein Orgelkonzert mit Gudrun Forstner. Und da dürfen Sie sich freuen auf ein schönes Konzert aus der Feder von Antonio Vivaldi, welches Johann Sebastian Bach für die Orgel umgearbeitet hat. Aus der Romantik erwartet sie unter anderem die berühmte virtuose Fantasie und Fuge über den Namen B.A.C.H., komponiert von Franz Liszt, und die Komponistin Dorothea Hoffmann, Professorin an der Münchner Musikhochschule, ist anlässlich ihres 65. Geburtstages ebenfalls mit einer Komposition vertreten. Auch Werke des Münchner Komponisten Josef Rheinberger werden dabei sein. 18.30 Uhr, Maria Hilf in München. Das Konzert ist auf circa eine Stunde Dauer ausgelegt. Der Eintritt ist frei. Spenden werden erbeten.

Die Academy of St. Martin in the Fields unter der Leitung von Iona Brown mit dem ersten Satz aus der Streichersonate Nummer 5, S-Dur aus der Feder von Gioacchino Rossini. Ich fühle mich beim Improvisieren total frei, das sagt der Organist Olivier Latry. Normalerweise sitzt er zum Improvisieren an einem Ort, den täglich tausende Touristen besuchen, nämlich an der Orgel der Kathedrale Notre-Dame de Paris. Am 2. Juli kam er nach Nürnberg zum Improvisieren beim Musikfest ION, dem großen internationalen Festival für geistliche Musik. Kurz vor der Improvisation bekam er ein Thema aus dem Publikum und Olivier Latry bewies einmal mehr, dass er zu den Besten weltweit gehört, die aus einer kleinen Melodie einen großen Klangkosmos zaubern können. Zuvor interpretierte er an der Orgel in St. Sebald, an der er übrigens bereits 1989 während der ION gespielt hatte, Orgelmusik der französischen Spätromantik von César Franck bis Louis Vierne sowie spätromantische Bearbeitungen von Bach-Werken. Den Konzertmitschnitt, den gibt's heute bei uns in der Festspielzeit ab 18:05 Uhr hier auf BR Klassik.

Ein Auszug aus der Kantate Bachwerkeverzeichnis 133 von Johann Sebastian Bach mit der Lautenkompanei. Mit The English Concert und Musik von Wolfgang Amadeus Mozart geht es jetzt in den Sonntagmorgen. Wir hören das Finale der B-Dur-Sinfonie Köchelverzeichnis 319 von Wolfgang Amadeus Mozart.

The English Concert unter der Leitung von Trevor Pinnock mit dem Finale der B-Dur-Sinfonie, Köchelverzeichnis 319 von Wolfgang Amadeus Mozart. Mit ganz berühmten Takten von Ennio Morricone geht es heute aus dieser Auftaktausgabe raus. Tobias Führenbach bedankt sich fürs Einschalten. Weiterhin einen guten Start in den Sonntagmorgen. Ciao, tschüss.

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1: 7 Uhr. Die Nachrichten des Bayerischen Rundfunks mit Sisi Forster. Guten Morgen. Die Übersicht. Migrationskrise in Ceuta beschäftigt die EU. Waldbrände in Griechenland breiten sich weiter aus. Ungarn fährt Atomkraftwerk wegen Wassermangels herunter. Das Wetter: erst sonnig, später Gewitter bei maximal 32 Grad. Brüssel. Der Ansturm zehntausender Migranten auf die spanische Exklave Ceuta in Nordafrika hat die Debatte um die EU-Asylpolitik befeuert. In einem gemeinsamen Schreiben der 22 Staats- und Regierungschefs heißt es, die jüngsten Geschehnisse in Ceuta erforderten eine unverzügliche und koordinierte europäische Antwort. Zudem dürfe nicht zugelassen werden, dass eine illegale Einreise anschließend in einen legalen Aufenthalt übergehe, so der Text, den auch Bundeskanzler Merz unterzeichnet hat. Am Dienstag werden sich die EU-Innenminister in einer Dringlichkeitssitzung mit den Entwicklungen in der spanischen Exklave befassen. Bundesaußenminister Wadephul rief die EU-Kommission dazu auf, dem Schutz der Außengrenzen absolute Priorität einzuräumen. Die Situation habe gerade auch die Anfälligkeit Europas gezeigt, sagte der CDU-Politiker der Bild am Sonntag. Washington. US-Präsident Trump hat eine neue Angriffswelle auf den Iran vorerst abgesagt. Auf seiner Plattform Truth Social schrieb er, der Iran und andere Länder in der Region hätten darum gebeten, von weiteren Angriffen abzusehen. Hintergrund seien Fortschritte bei den Bemühungen um eine diplomatische Einigung mit Teheran, so Trump. Dazu gehöre die komplette Öffnung der Straße von Hormus und ein Ende der vom Iran ausgehenden atomaren Bedrohung. Auch Israel werde sich an die Vereinbarung halten, den Iran vorerst nicht weiter anzugreifen. Trump hatte allerdings schon mehrmals von einem Durchbruch bei den Verhandlungen mit dem Iran gesprochen, der dann von anderer Seite dementiert wurde oder gescheitert war. Athen. In Griechenland haben sich die Waldbrände in der Nähe der Hauptstadt und auf der Halbinsel Peloponnes nochmal ausgeweitet. Bewohner und Touristen mussten ihre Häuser und Unterkünfte in Ortschaften rund 60 Kilometer westlich von Athen am Abend verlassen. Das Ministerium für Bürgerschutz hat in die betroffene Region Warn- und Evakuierungs-SMS geschickt. Die Feuerwehren durch starke Winde angefacht. Löschhubschrauber konnten erst aufsteigen, nachdem der Wind etwas nachgelassen hat. Am Boden werden die griechischen Feuerwehrleute auch von Kollegen aus Rumänien und Frankreich sowie unzählige Freiwilligen unterstützt. In Westfrankreich hingegen ist die Lage weitgehend unter Kontrolle. Dort konnten inzwischen Urlauber, die zuvor flüchten mussten, auf ihren Campingplatz bei Bordeaux zurückkehren. Moskau. Bei einer Explosion in der russischen Hauptstadt sind gestern Abend mindestens 3 Menschen getötet worden, 21 weitere wurden verletzt. Die Behörden gehen von einem Bombenanschlag aus. Das russische Antiterrorkomitee teilte mit, dass unter den Toten eine Frau sei, die mit einem Sprengsatz ein Edelrestaurant im Zentrum Moskaus betreten habe. Außer ihr kamen ein Gast und ein Sicherheitsmitarbeiter ums Leben, der die Frau aufhalten wollte. Medienberichten zufolge hatte ein hochrangiger russischer Militär in dem Lokal seinen Geburtstag gefeiert. Von offizieller Seite wurde das bislang nicht bestätigt. Budapest. Ungarn fährt heute sein Atomkraftwerk Pocs vollständig herunter. Hintergrund ist der historisch niedrige Pegel der Donau. Das Wasser aus dem Fluss kühlt die Anlage. Das Atomkraftwerk erzeugt fast die Hälfte des Stroms in Ungarn. Auch in Deutschland haben die großen Flüsse extrem niedrige Wasserstände. In Köln betrug der Pegel des Rheins gestern nur 67 Zentimeter. Das sind 2 Zentimeter weniger als im Oktober 2018. Binnenschiffe können nicht mehr vollladen, damit erhöhen sich die Transportkosten. Das Wetter in Bayern. Teils länger sonnig, teils wolkig bei 26 bis 32 Grad. Am Nachmittag und Abend vor allem in Alpennähe örtlich Schauer und kräftige Gewitter, morgen überwiegend sonnig und meist trocken. Höchstwerte zwischen 31 und 37 Grad. Am Dienstag mehr Sonne als Wolken, nachmittags und abends örtlich Schauer und Gewitter. Weiter sehr heiß. Es ist gleich 7.05 Uhr. Zum Verkehr meldet unsere Verkehrsredaktion normalen Verkehr auf den Fernstraßen in Bayern. Soweit der Service.
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2: Mit Christopher Mann einen schönen guten Morgen wünsche ich Ihnen. Ein Psalm Davids vorzusingen steht über dem Psalm 109. Dixit Dominus Jan Dismas Sellinger hat ihn vertont und singen werden ihn uns jetzt Katja Plaschka, Anne Bierwirth, Christian Dietz, Markus Fleig und der Marburger Bachchor, begleitet vom Ensemble L'Arpa Festante unter der Leitung von Niccolò Zoccoli.

Der Sonntagmorgen auf BR Klassik mit Dixit Dominus von Jan Dismas-Zelenker, gesungen von Katja Plaschka, Anne Bierwirth, Christian Dietz, Markus Fleig und dem Marburger Bachchor. Nicolo Soccolo hatte die ganze Leitung und gespielt hat das Ensemble L'Arpa Festante. Ich lobe den Herrn aus tiefstem Herzen, alles in mir jubelt vor Freude über Gott, meinen Retter. Das Magnificat, das hat auch Giovanni Pierluigi da Palestrina vertont. Wir hören's mit der Camerata Nova und Luigi Taglioni.

Die Camerata Nova und Luigi Taglioni mit dem Magnificat von Giovanni Pierluigi da Palestrina auf BR Klassik. Wir hören Angelico Sturli von Matthias Weckmann und Himmel und Erde werden da sozusagen auch stimmlich miteinander verbunden. Das Stück ist für Sopran, Bass und Ensemble. Chetere Rechere und Max von Egmont singen, begleitet vom Ricercar-Konsort.

Angelicus Cœli, komponiert von Matthias Weckmann und gesungen von Geta de Rechere und Max von Egmont. Mit dabei war das Ritschaka-Konsort. Wir sind voll des Lobes auf BR Klassik mit dem Chor Stile Antico. Wir hören das Kyrie und das Gloria aus der Missa Gaudiamus von Tomás Lodovico da Vitoria.

Gaudeamus hat Thomas Ludovica da Vittoria diese Missa genannt, woraus wir Kyrie und Gloria gehört haben mit dem Chor Stile Antico. Es ist Sonntag und Sie hören BR Klassik. Gelobt sei der Name des Herrn von nun an bis in Ewigkeit, vom Aufgang der Sonne bis zu ihrem Untergang. Gelobt sei der Name des Herrn. Singen uns jetzt Anna Bayodi und Ezabel Arias, begleitet vom Richard K. Konsort, und geschrieben hat diese Musik Dietrich Buxtehude. Musik.

Laudate pueri Dominum von Dietrich Buxtehude. Mit Musik von Girolamo Frescobaldi geht's auf 8 Uhr zu und danach hören wir wie jeden Sonntag unsere Bach-Kantate.

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1: 8 Uhr, die Nachrichten des Bayerischen Rundfunks mit Sisi Forster. Guten Morgen. Die Übersicht. Ceuta-Krise. SPD-Chef Klingbeil fordert Solidarität mit Spanien. Waldbrände. In Griechenland breiten sich die Feuer weiter aus. KI-Regeln. Seit heute gelten in der EU neue Kennzeichnungsregeln. Und das Wetter. Sonnig und heiß, später Schauer und Gewitter. Berlin. Nach der Ankunft zehntausender Migranten in der spanischen Exklave Ceuta fordert der SPD-Vorsitzende Klingbeil Solidarität mit Spanien. Das in Nordafrika gelegene Ceuta ist Ziel einer offenbar gesteuerten Migrationsbewegung geworden. Die Menschen seien instrumentalisiert worden in dem Versuch, Europa zu spalten, sagte Klingbeil. Der SPD-Chef lobte den sozialistischen Ministerpräsidenten Sanchez, der mit entschlossenem Handeln dafür gesorgt habe, dass der allergrößte Teil der Menschen wieder nach Marokko zurückgekehrt sei. Die Migrationskrise in Ceuta hat zu einem Streit innerhalb der EU geführt. Einige Länder drohten mit einem Ausschluss Spaniens aus dem Schengen-Raum. Für Dienstag wurde eine Sondersitzung der EU-Innenminister einberufen. Spanien verfolgt eine gemäßigtere Migrationspolitik als viele andere EU-Staaten und plant, mehr als 500.000 Menschen ohne Papiere ein Aufenthaltsrecht zu gewähren. Berlin. Nach dem Terroranschlag am Rande des CSDs vor rund einer Woche erwartet Unionsfraktionschef Frei schnell schärfere Gesetze. In der Bild am Sonntag kündigte er Vorschläge von Innenminister Dobrindt und Justizministerin Hubig noch in diesem Monat an. Dobrindt hatte sich dafür ausgesprochen, Gefährdern elektronische Fußfesseln anzulegen. Außerdem sollen sie vorbeugend in Gewahrsam genommen werden können. Die Anwendung des Jugendstrafrechts bei Erwachsenengefährdern nannte er inakzeptabel. Der frühere Präsident des Bundesverfassungsgerichts Papier hält es für möglich, den Einsatz von Fußfesseln auszuweiten. Der Welt am Sonntag sagte Papier, dafür müsse keine konkrete Anschlagsgefahr vorliegen. Es müsse allerdings der Grundsatz der Verhältnismäßigkeit gewahrt bleiben. Brüssel. Ab heute gelten in der Europäischen Union neue Regeln für den Umgang mit künstlicher Intelligenz. So müssen ab sofort viele Inhalte, die mit KI erstellt oder verändert wurden, gekennzeichnet werden. Das gilt etwa für Bilder, Texte, Videos, Lieder und Sprachaufnahmen. Laut EU-Kommission sollen so Täuschung und Manipulation eingedämmt und Verbraucher besser informiert werden. Die EU macht Vorschläge für Labels, Vorgaben gab es aber nicht. Die Kennzeichnungspflichten sind Teil des sogenannten AI Act, des ersten umfassenden KI-Gesetzes der EU. Athen. In Griechenland haben sich die Brände westlich der Hauptstadt ausgeweitet. Bewohner und Touristen aus mehreren Orten und Dörfern mussten am Abend ihre Unterkünfte verlassen. Auch im Norden der Halbinsel Peloponnes brennt es weiter. Die Behörden verschickten Evakuierungs-SMS. Allein vom Boden aus kommen die Feuerwehrleute nicht gegen die Flammen an. Starke Winde erschweren die Löscharbeiten. Nachdem der Wind gestern Abend nachgelassen hatte, konnten noch einige Löschhubschrauber abheben. Ein örtlicher Gouverneur sprach von einem Albtraum. In Frankreich sind die Feuer dagegen weitgehend unter Kontrolle. In der Region bei Bordeaux kümmern sich Einsatzkräfte weiter um Glutnester. Islamabad. Im pakistanischen Karakorum-Gebirge geht die Suche nach einer verunglückten Bergsteigertruppe heute weiter. Zu ihr gehört auch der Extrembergsteiger Nirmal Purja, dessen Tod gestern bestätigt wurde. Er war zusammen mit 9 weiteren Mitgliedern einer Expedition am Broad Peak ums Leben gekommen. Eine Lawine hatte die Gruppe erfasst, wie der Alpine Club Pakistan mitteilte. Der nepalesischstämmige Purja gilt als einer der erfolgreichsten Bergsteiger der Welt. 2019 hatte er in Rekordzeit alle 14 Achttausender innerhalb von 7 Monaten erklommen. Vor gut einem Jahr starb in der Region auch Laura Dahlmeier bei einem Bergunfall. Das Wetter in Bayern. teils länger sonnig, teils wolkig bei 26 bis 32 Grad. Am Nachmittag und Abend vor allem in Alpennähe örtlich Schauer und kräftige Gewitter. Morgen überwiegend sonnig und meist trocken. Höchstwerte zwischen 31 und 37 Grad. Am Dienstag mehr Sonne als Wolken, nachmittags und abends örtlich Schauer und Gewitter. Weiter sehr heiß. Es ist 8.05 Uhr.
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2: Und das ist heute die Kantate Was frag ich nach der Welt, Werkverzeichnis 94. Hier mit Catherine Fuge, Daniel Taylor, James Gilchrist, Peter Harvey, dem Monteverdi Choir und den English Baroque Soloists sowie John Elliott Gardiner.

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BR-Klassik hier. Was frag ich nach der Welt? Kantate am 9. Sonntag nach Trinitatis, Werkverzeichnis 94 von Johann Sebastian Bach. Catherine Fuge, Daniel Taylor, James Gilchrist, Peter Harvey, der Monteverdi Choir und die English Baroque Soloists haben für uns gesungen und gespielt unter der Leitung von John Elliott Gardiner. Diese Sonate Nona, die wir jetzt hören, die hat Marco Uccellini komponiert und er passt eigentlich wie kein zweiter in unseren Sonntagvormittag hier auf BR Klassik. Er war nicht nur Geiger, sondern auch Theologe. Und wir hören das Ensemble L'Estro d'Orfeo.

0: L'estro d'Orfeo mit der Sonate Nona von Marco Uccellini.
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0: Und die kommt jetzt von Giuseppe Valentini mit La Festa Musicale.

Das Ensemble La Festa Musicale mit diesem Konzert für vier Geigen, Streicher und Begleitung von Giuseppe Valentini haben wir hier gehört auf BR Klassik. Nach unseren 9 Uhr Nachrichten hören wir von einem, der stiehlt und trotzdem zum Helden wurde. Musik von Erich Wolfgang Korngold, und das hier ist auch von Korngold.

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1: 9 Uhr. Die Nachrichten des Bayerischen Rundfunks mit Sisi Forster. Guten Morgen. Die Übersicht. Wadefuhl wertet CEOTA als bestandenen Stresstest. Brände in Griechenland breiten sich aus. 2 Deutsche sterben bei Flugzeugabsturz in Peru. Das Wetter teils sonnig, teils wolkig, später Schauer und Gewitter. Berlin. Außenminister Wadefuhl hat den plötzlichen Andrang von Migranten auf CEOTA als bestandenen Stresstest bezeichnet. Die Situation habe aber gezeigt, wie anfällig Europa sei, sagt der CDU-Politiker der Bild am Sonntag. Die EU-Kommission forderte er auf, dem Schutz der Außengrenzen absolute Priorität einzuräumen. Der Europapolitiker Weber verlangte dafür mehr Befugnisse für die europäische Grenzschutzagentur Frontex. Den RTL-Nachrichten sagte der CSU-Politiker, wenn eine linke Regierung in Spanien nicht willens sei, die Außengrenze zu sichern, dann müsse Frontex auch Kommandogewalt bekommen. Der SPD-Co-Vorsitzende Klingbeil fordert dagegen Respekt und Solidarität für Spanien. Das Land habe entschlossen gehandelt. Die EU-Innenminister wollen sich am Dienstag mit dem Migrantenandrang auf die spanische Exklave befassen. Washington. Die USA haben einen geplanten Angriff auf den Iran gestoppt, um eine Einigung mit Teheran zu ermöglichen. Präsident Trump schrieb auf seiner Online-Plattform, der Iran und andere Nahostländer hätten um Zeit gebeten, um ein Abkommen auszuhandeln. Ziel seien eine sofortige und vollständige Wiedereröffnung der Straße von Hormus und ein Ende der iranischen Nuklearbedrohung, schrieb Trump weiter. Ein Abkommen müsse nun aber rasch erzielt werden. Israel schließe sich dieser Verpflichtung an. Von israelischer Seite gibt es bisher keine Stellungnahme. Athen. In Griechenland haben sich die Waldbrände in der Nähe der Hauptstadt und auf der Halbinsel Peloponnes nochmals ausgeweitet. Bewohner und Touristen mussten ihre Häuser und Unterkünfte in Ortschaften rund 60 Kilometer westlich von Athen am Abend verlassen. Das Ministerium für Bürgerschutz hat in die betroffene Region Warn- und Evakuierungs-SMS verschickt. Die Feuer werden durch starke Winde angefacht. Löschhubschrauber konnten erst aufsteigen, nachdem der Wind etwas nachgelassen hat. Am Boden werden die griechischen Feuerwehrleute auch von Kollegen aus Rumänien und Frankreich sowie unzähligen Freiwilligen unterstützt. In Westfrankreich hingegen ist die Lage weitgehend unter Kontrolle. Dort konnten inzwischen Urlauber, die zuvor flüchten mussten, auf ihren Campingplatz bei Bordeaux zurückkehren. Moskau. Die russische Luftabwehr hat in der Nacht mehr als 600 ukrainische Drohnen abgefangen. Das hat das Verteidigungsministerium in Moskau mitgeteilt. Im Südwesten Russlands wurden nach Angaben des Regionalgouverneurs 2 Menschen bei einem ukrainischen Drohnenangriff getötet. Die Ukraine versucht mit den anhaltenden Attacken, die teils weit ins russische Staatsgebiet reichen, Moskau zurück an den Verhandlungstisch zu bewegen. In der russischen Hauptstadt sind am Abend in einem Lokal 3 Menschen bei einer Bombenexplosion getötet worden. Das Antiterrorkomitee geht von einem Anschlag aus. Bei den Toten handelt es sich um eine Frau, die einen Sprengsatz bei sich trug, einen Wachmann und einen Gast. Medienberichten zufolge hat ein ranghoher russischer General in dem Edelrestaurant gefeiert. Lima. Beim Absturz eines Kleinflugzeugs in Peru sind 13 Menschen ums Leben gekommen. Unter ihnen sind auch 2 Deutsche. Nach Behördenangaben kam die Maschine in eine Notsituation. Details wurden nicht genannt. Das Flugzeug war in der Hafenstadt Pisco für einen Rundflug gestartet. Die Touristen wollten die berühmten Nazca-Linien sehen. Das sind jahrtausende alte riesige Zeichnungen in der Wüste im Süden Perus. Sie gehören zum UNESCO-Weltkulturerbe und sind aus der Luft besonders gut zu erkennen. Das Wetter in Bayern. Teils länger sonnig, teils wolkig bei 26 bis 32 Grad. Am Nachmittag und Abend vor allem in Alpennähe örtlich Schauer und kräftige Gewitter. Morgen überwiegend sonnig und meist trocken, Höchstwerte zwischen 31 und 37 Grad. Am Dienstag steigt wieder das Gewitterrisiko. Soweit die Nachrichten. Es ist gleich 9.05 Uhr.
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2: einen schönen guten Morgen. Das Musikrätsel, das wir hier normalerweise hören, das macht Sommerpause. Aber ich habe an dieser Stelle Lieblingsmusiken der Rätselautorinnen und Autoren. Heute von Gerhard Späth, der sich als Liebhaber der britischen Folksong-Kultur outet. Zum Auftakt gibt es sowas Ähnliches wie einen Folksong, denn es geht immerhin um einen volkstümlichen Nationalhelden, Robin Hood.

Einen Oscar für die beste Filmmusik hat dieses Stück bekommen, Robin Hood von Erich Wolfgang Korngold. Aber ich glaube, die meisten von uns werden diese Verleihung nicht gesehen haben. Sie war im Jahr 1938. Das London Symphony Orchestra und John Williams. Vom Nationalhelden Robin Hood jetzt zu einem echten Folksong der britischen Inseln, Scarberry Fair. Vermutlich aus dem 16. Jahrhundert stammt dieses Lied, das von den Schwierigkeiten erzählt, die ein getrenntes Liebespaar lösen muss, um wieder zusammenzukommen. Letztendlich zählt der Versuch, sich der Aufgabe zu stellen. In dieser Aufnahme singt der Bass Joel Frederiksen, begleitet vom Ensemble Phoenix Munich.

Scarborough Fair mit dem Ensemble Phoenix Munich und gesungen von Joel Frederiksen auf BR Klassik. Heute gibt es in der Musikrätsel-Sommerpause Lieblingsmusiken vom Rätselautor Gerhard Späth, ausschließlich Musik von den britischen Inseln. Und wenn es um britische Folksongs geht, dann steht Ralph Vaughan Williams ganz in der ersten Reihe, denn er war ein passionierter Volksliedsammler und auch Herausgeber. Ein schönes Beispiel ist seine English Folk Song Suite, die wir hier mit dem Royal Liverpool Philharmonic Orchestra hören, unter der Leitung von Andrew Manzi.

Die English Folk Song Suite von Ralph Vaughan Williams, hier nicht wie im Original für Militärkapelle, sondern mit dem Royal Liverpool Philharmonic Orchestra und am Pult Andrew Manzi. In einer Stunde mit britischer Musik auf BR Classic, da darf natürlich auch der große Romantiker Edward Elgar nicht fehlen. Er hat zwar keine Folksongs arrangiert, den Briten aber mit seinen Märschen fast sowas wie volksmusikalisches Allgemeingut geschenkt. Und seine wunderbare Streicherserenade aus dem Jahr 1892 gehört nicht nur zu Unrecht zu seinen populärsten Werken. Baden wir in seinen elegischen Melodien mit dem Ensemble Metamorphosen Berlin.

Die Serenade für Streichorchester in E-Moll von Edward Elgar hat uns das Ensemble Metamorphosen Berlin gespielt. Lieblingsmusiken der Musikrätselautorinnen und Autoren hören Sie in der Sommerpause des BR-Klassik-Musikrätsels. Die heutige Stunde hat Gerhard Späth mit seiner Vorliebe für britische Musik zusammengestellt. Hier kommt noch einmal die balsamische Bassstimme von Joel Frederiksen mit dem Ensemble Phoenix Munich und einem Song von Thomas Ravenscroft über einen gutgläubigen Ritter. Da kommt ein liebenswürdiger Ritter.

Dieses Lied vom liebenswürdigen Ritter ist von Thomas Ravenscroft und wir haben es gehört vom Ensemble Phoenix Munich, wobei Joel Frederiksen und Sven Schwanberger sowohl Laute gespielt haben als auch gesungen haben. Hier noch ein Farrago of British Folk Songs von Robert Farnon. Er ist ein Meister der leichten Muse und wenn Sie sich vielleicht fragen, was ein Farrago ist, dann sparen Sie sich den Weg zum Wörterbuch oder den Griff zum Handy. Farrago bedeutet einfach Mischmasch. Es spielt das Ensemble Munich Brass zusammen mit dem Münchner Rundfunkorchester und Jan Stühlen.

Ein Mischmasch von britischen Folksongs von Robert Farnon hier auf BR Klassik mit Munich Brass und unserem Münchner Rundfunkorchester. Nach unseren 10 Uhr Nachrichten hören wir dann das Symphonieorchester des Bayerischen Rundfunks.

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1: 10 Uhr. Die Nachrichten des Bayerischen Rundfunks mit Sisi Forster. Die Übersicht. Migrationskrise in Ceuta beschäftigt die EU-Länder. Neue KI-Regeln treten in der EU in Kraft. Waldbrand in der Oberpfalz ist unter Kontrolle. Das Wetter: erst sonnig, später Gewitter bei maximal 32 Grad. Brüssel. Der Ansturm zehntausender Migranten auf die spanische Exklave Ceuta in Nordafrika hat die Debatte um die EU-Asylpolitik befeuert. In einem gemeinsamen Schreiben der 22 Staats- und Regierungschefs heißt es, die jüngsten Geschehnisse in Ceuta erforderten eine unverzügliche und koordinierte europäische Antwort. Zudem dürfe nicht zugelassen werden, dass eine illegale Einreise anschließend in einen legalen Aufenthalt übergehe, so der Text, den auch Bundeskanzler Merz unterzeichnet hat. Am Dienstag werden sich die EU-Innenminister in einer Dringlichkeitssitzung mit den Entwicklungen in der spanischen Exklave befassen. Bundesaußenminister Wadephul rief die EU-Kommission dazu auf, dem Schutz der Außengrenzen absolute Priorität einzuräumen. Die Situation habe gerade auch die Anfälligkeit Europas gezeigt, sagte der CDU-Politiker der Bild am Sonntag. Berlin. Nach dem Terroranschlag am Rande des CSDs vor rund einer Woche erwartet Unionsfraktionschef Rai schnell schärfere Gesetze. In der Bild am Sonntag kündigte er Vorschläge von Innenminister Dobrindt und Justizministerin Hubich noch in diesem Monat an. Dobrindt hatte sich dafür ausgesprochen, Gefährdern elektronische Fußfesseln anzulegen. Außerdem sollen sie vorbeugend in Gewahrsam genommen werden können. Die Anwendung des Jugendstrafrechts bei erwachsenen Gefährdern nannte er inakzeptabel. Der frühere Präsident des Bundesverfassungsgerichts Papier hält es für möglich, den Einsatz von Fußfesseln auszuweiten. Der Welt am Sonntag sagte Papier, dafür müsse keine konkrete Anschlagsgefahr vorliegen. Es müsse allerdings der Grundsatz der Verhältnismäßigkeit gewahrt bleiben. Brüssel. Ab heute gelten in der Europäischen Union neue Regeln für den Umgang mit künstlicher Intelligenz. So müssen ab sofort viele Inhalte, die mit KI erstellt oder verändert wurden, gekennzeichnet werden. Das gilt etwa für Bilder, Texte, Videos, Lieder und Stimmaufnahmen. Laut EU-Kommission sollen so Täuschung und Manipulation eingedämmt und Verbraucher besser informiert werden. Die EU macht Vorschläge für Labels, Vorgaben gibt es aber nicht. Die Kennzeichnungspflichten sind Teil des sogenannten AI Act, des ersten umfassenden KI-Gesetzes der EU. Freudenberg. Der Waldbrand auf dem Johannesberg in der Oberpfalz konnte eingedämmt werden. Nach Aussage der Feuerwehr wurden die Löscharbeiten in der Nacht vorerst eingestellt. Das regnerische Wetter habe bei der Brandbekämpfung geholfen. Die Einsatzkräfte seien aber noch vor Ort. Morgen soll in dem schwer zugänglichen Waldgebiet nachgelöscht werden. Gestern Nachmittag waren rund 300 Kräfte sowie ein Löschhubschrauber im Einsatz. 7 Feuerwehrleute wurden leicht verletzt. Islamabad. Im pakistanischen Karakorum-Gebirge geht die Suche nach einer verunglückten Bergsteigergruppe heute weiter. Zu ihr gehört auch der Extrembergsteiger Nirmal Purja, dessen Tod gestern bestätigt wurde. Er war zusammen mit 9 weiteren Mitgliedern einer Expedition am Broad Peak ums Leben gekommen. Eine Lawine hatte die Gruppe erfasst, wie der Alpine Club Pakistan mitteilte. Der nepalesischstämmige Purja galt als einer der erfolgreichsten Bergsteiger der Welt. 2019 hatte er in Rekordzeit alle 14 Achttausender innerhalb von 7 Monaten erklommen. Vor gut einem Jahr starb in der Region auch Laura Dahlmeier bei einem Bergunfall. Die 31-jährige frühere Biathletin und ausgebildete Bergführerin war am Laila Peak beim Abstieg von einem Stein am Kopf getroffen worden und mutmaßlich sofort tot. Das Wetter in Bayern. Teils länger sonnig, teils wolkig bei 26 bis 32 Grad. Am Nachmittag und Abend vor allem in Alpennähe örtlich Schauer und kräftige Gewitter. Morgen überwiegend sonnig und meist trocken, Höchstwerte zwischen 31 und 37 Grad. Am Dienstag steigt wieder das Gewitterrisiko. Soweit die Nachrichten. Es ist gleich 10.05 Uhr.
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2: Wir können Freundschaft stiften durch Musik, sagt Riccardo Muti. Dann machen wir das doch mit Musik von Wolfgang Amadeus Mozart. Seine Haffner-Sinfonie spielt uns das Symphonieorchester des Bayerischen Rundfunks und am Pult Riccardo Muti.

Sie hören BR-Klassik, Riccardo Muti am Pult des Symphonieorchesters des Bayerischen Rundfunks mit der Haffner-Sinfonie von Wolfgang Amadeus Mozart. Es staut sich eine Masse an Kraft und Energie, die wirklich einmalig ist. Davon ist der Pianist Francesco Piemontesi fasziniert im zweiten Klavierkonzert von Franz Liszt. Und diese Masse und Kraft, die wird jetzt Simon Bartu stemmen, zusammen mit dem Symphonieorchester des Bayerischen Rundfunks unter der Leitung von Gilbert Varga.

BR-Klassik mit dem zweiten Klavierkonzert von Franz Liszt, gespielt von Simon Bartow und dem Symphonieorchester des Bayerischen Rundfunks, dirigiert hat Gilbert Varga. Was macht man eigentlich als Komponist, wenn einen die Traditionsliebhaber für einen Umstürzler halten und die Avantgardisten aber für rückwärtsgewandt? Also tendenziell nix. Außer vielleicht, dass man sich einen Schnurrbart wachsen lässt und immer noch länger wachsen lässt und damit sozusagen allen eine lange Nase zeigt und dann einfach drauf pfeift. Also so jedenfalls hat's Gabriel Fauré gemacht. Wir hören von ihm die Suite aus Pelléas und Mélisande mit dem Symphonieorchester des Bayerischen Rundfunks und am Pult Tugan Sokiev.

0: Peleas et Mélisande, die Suite von Gabriel Fauré mit dem Symphonieorchester des Bayerischen Rundfunks und Tugan Sokiev.
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0: Und ganz Klassisches begleitet uns jetzt auch durch den Sonntagvormittag die Sinfonieklassik von Sergei Prokofjew. Christian Macellaro dirigiert das Symphonieorchester des Bayerischen Rundfunks.

Das ist BR Klassik mit der Symphonie Klassik von Sergei Prokofjew. Das Symphonieorchester des Bayerischen Rundfunks haben wir gehört, unter der Leitung von Christian Macellaro. Singing in the Rain, ja, das geht. Geige spielen im Regen, das geht eher nicht. Sie liebt ihn trotzdem, den Regen, die Geigerin Veronika Eberle. Und wenn er länger mal ausbleibt, dann lässt sie für uns Noten regnen. Hier die aus dem Violinkonzert von Miklós Rózsa. Sir Simon Rattle dirigiert das Symphonieorchester des Bayerischen Rundfunks.

0: Auf BR Klassik haben wir Veronika Eberle und das Symphonieorchester des Bayerischen Rundfunks gehört mit dem Konzert für Geige und Orchester Opus 24 von Miklós Rozsa. Die Leitung hatte Sir Simon Rattle und hier spricht er über den Unterschied des Symphonieorchesters des Bayerischen Rundfunks zu den Berliner Philharmonikern.
1: Here is enormously open.
2: Hier ist die Stimmung ausgesprochen offen. Ich spüre, dass Sie immer gern zusammenarbeiten. Schauen wir, dass wir so weit wie möglich das umsetzen, was der Dirigent will. Und lass uns etwas daraus machen mit unserer eigenen Fantasie. In gewisser Weise spiegeln die Orchester ihre Städte. Die Berliner Philharmoniker sind viel heftiger in der Attacke, aggressiver. Das BR-Symphonieorchester ist viel weicher. Ich finde beide wunderbar.
0: Zu den Nachrichten um 12 geht's auf BR Klassik jetzt mit mehr Attacke mit den Berliner Philharmonikern und mit Musik von Josef Haydn. Ich bin Christopher Mann. Vielen Dank für diesen schönen Sonntagvormittag. Bis dann.

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1: 12 Uhr, die Nachrichten des Bayerischen Rundfunks mit Silke von Walkhoff. Die Übersicht. Krankenkasse KKH sieht deutliche Zunahme psychischer Belastung im Job. Einsatzkräfte suchen vor Ceuta weiter nach ertrunkenen Migranten. Waldbrand in der Oberpfalz ist eingedämmt. Das Wetter, viel Sonne und bis 32 Grad an den Alpen, später Gewitter. Hannover. Stress am Arbeitsplatz wird für immer mehr Menschen zu einem gesundheitlichen Problem. Das zeigen Auswertungen der kaufmännischen Krankenkasse KKH. Ärzte stellen demnach deutlich häufiger Belastungsreaktionen und Anpassungsstörungen fest. Sie schreiben ihre Patienten krank, weil sie etwa an Erschöpfung leiden, an einem Burnout oder einer schweren Depression. Insgesamt gibt es der KKH zufolge in diesem Bereich inzwischen 80% mehr Krankheitstage als noch vor 8 Jahren. Die Ursachen sind den Fachleuten der KKH zufolge vielfältig. Dazu zählen ein zu hohes Arbeitspensum, häufige Überstunden, ein geringes Gehalt und Existenzängste sowie Konflikte mit Kollegen und Vorgesetzten. Die Krankenkasse warnt außerdem vor den Folgen einer flexibleren Arbeitszeit, die sei oft keine Entlastung für die Beschäftigten, sondern im Gegenteil eine Belastung, wenn Arbeits- und Privatleben nicht mehr klar voneinander abgegrenzt sind. Ceuta. Vor der spanischen Exklave in Nordafrika suchen die Behörden weiter nach Leichen von Migranten, die im Meer ertrunken sind. Bisher wurden 71 Menschen tot geborgen. Der Zeitung El País zufolge bereitet sich die Stadt darauf vor, bis zu 200 Leichen aufbahren zu können. Zehntausenden ist es in den vergangenen Tagen gelungen, Ceuta von Marokko aus zu erreichen, teils schwimmend oder über Zäune kletternd, um EU-Gebiet zu erreichen. SPD-Chef Klingbeil sagte angesichts des Ansturms, dass Ceuta Ziel einer offenbar gesteuerten Migrationsbewegung geworden sei. Menschen seien instrumentalisiert worden, um Europa zu spalten. Geschlossenheit und Solidarität mit Spanien stünden jetzt an erster Stelle, erklärte Klingbeil. Am Dienstag werden sich die Innenminister der EU in einer Dringlichkeitssitzung mit den Entwicklungen rund um die spanische Exklave befassen. Moskau. Bei einem Bombenanschlag auf ein Restaurant in der russischen Hauptstadt sind 3 Menschen getötet worden. 21 Personen wurden offiziellen Angaben zufolge verletzt. Das russische Antiterrorkomitee spricht von einem selbstgebauten Sprengsatz. Die Attentäterin sei eine der Toten. In sozialen Medien war die Rede von einer Geburtstagsfeier eines Generals der russischen Streitkräfte in dem Lokal. Russland ist in den vergangenen Jahren immer wieder Ziel von Anschlägen geworden. Washington. Die USA setzen ihre Angriffe auf den Iran vorerst aus. Nach Angaben aus Saudi-Arabien hat Kronprinz Mohammed bin Salman Präsident Trump persönlich um eine Deeskalation gebeten. Hintergrund sind offenbar Fortschritte bei den Verhandlungen mit dem Iran. Zu den US-Forderungen gehören eine vollständige Öffnung der Straße von Hormus und ein Ende des Atomprogramms im Iran. Freudenberg. Der Waldbrand in der Oberpfälzer Gemeinde ist unter Kontrolle. Wie das Landratsamt am Berg Sulzbach mitteilte, sind zwar viele Glutnester am Boden noch nicht gelöscht, trotzdem sei die Prognose positiv. Die Hoffnung liege darauf, dass die noch schwelenden Glutherde nicht wieder vom Wind angefacht werden. Den 7 verletzten Feuerwehrleuten gehe es soweit gut. Weiterhin seien seit dem frühen Morgen rund 200 Einsatzkräfte von Feuerwehr, BRK, Bergwacht und THW vor Ort. Das Wetter in Bayern. Auch heute sonnig und trocken mit einigen Quellwolken. Es wird recht windig und bis 32 Grad heiß. Ab dem Nachmittag an den Alpen einzelne Schauer und Gewitter. Auch in der kommenden Nacht kühlt es teilweise nicht unter 20 Grad ab. Die Aussichten, es bleibt hochsommerlich mit lokalen Schauern und Gewittern am Nachmittag. Die Spitzenwerte weiter deutlich über 30 Grad. Es ist 12.04 Uhr.
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2: Herzlich willkommen hier im BR-Studio Nürnberg zu einer Stunde mit alter Musik. Haben Sie Lust auf eine kleine sommerliche Bootsfahrt auf der Themse? Dann mal an Bord. Die passende Musik habe ich natürlich auch mit dabei. Händels berühmte Wassermusik.

Eine wirklich pompöse Bootsfahrt war das mit der Hornpipe aus der Wassermusik von einem der ganz Großen des Barock, Georg Friedrich Händel. 1717 hat Händel dieses Lied für eine Bootsfahrt des englischen Königs auf der Themse komponiert. Und gespielt hat sie einer der ganz großen Interpreten der alten Musik, Jordi Savall, zusammen mit dem von ihm gegründeten dritten Ensemble Le Concert des Nations. Gestern hat der Katalane seinen 85. Geburtstag gefeiert und natürlich gratulieren wir heute im Tafelkonfekt dieser bedeutenden und sympathischen Musikerpersönlichkeit ganz herzlich und senden noch ein, zwei Kostproben aus seiner Musik. Publikumsliebling Jordi Savall hat Millionen von Tonträgern verkauft. In der alten Musik ein ziemliches Alleinstellungsmerkmal. Jetzt hören wir aber erstmal eine japanische Interpretin alter Musik, die Barockoboe ebenso virtuos spielt wie das Barockfagott. Hier kommt Miho Fukui mit einem der traumhaft schönen Fagottkonzerte von Antonio Vivaldi.

Ich mag ja diesen warmen, tiefen, etwas knarzigen Klang des Fagotts. Und Antonio Vivaldi offensichtlich auch, denn er hat sage und schreibe 39 Konzerte für das Fagott geschrieben, so viele wie kein anderer Komponist. Und die Japanerin Miho Fukai hat sie alle zusammen mit dem Ensemble F eingespielt. Dies hier war Vivaldis Fagottkonzert in A-Moll. Jetzt aber noch einmal zu unserem Jubilar, der gestern seinen 85. Geburtstag gefeiert hat, Jordi Savall, einer der wirklich Großen der historischen Aufführungspraxis. 1974, da gründete er Hesperion 21, ein Ensemble, das sich dem Repertoire der frühen Musik der Iberischen Halbinsel verpflichtet fühlt. 1987 kam dann noch die Capella Real de Catalunya dazu, die sich auf die Interpretation geistlicher Musik aus dem Mittelalter spezialisiert hat. Beide Ensembles von Jordi Savall hören wir jetzt gemeinsam mit mittelalterlicher Musik zu Ehren der Jungfrau Maria.

0: mittelalterliche Musik aus dem 13. Jahrhundert von der Iberischen Halbinsel im Tafelkonfekt auf BR Klassik. König Alfons X., der ein kunstsinniger Herrscher war, ließ rund 400 galizische Lieder über die Jungfrau Maria schreiben und in den berühmten Cantigas de Santa Maria sammeln. Das war eins davon, mit Jordi Savall und seinen beiden Ensembles Hesperion 21 und der Capella Real de Catalunya.
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0: Vor 85 Jahren, am 1. August 1941, wurde Jordi Savall in Spanien geboren. Erst vor kurzem ist er mit dem bedeutendsten Musikpreis geehrt worden, dem Ernst-von-Siemens-Musikpreis. Das ist so eine Art Nobelpreis der Musik und auch fast ebenso hoch dotiert. Jordi Savall ist nicht nur ein hervorragender Musiker, sondern auch ein ganz außergewöhnlicher Mensch, findet mein Kollege Thorsten Preuß. Denn Jordi Savall ist ein unermüdlicher Brückenbauer.
2: Es war am 16. April 2016. Da besuchte Jordi Savall ein Flüchtlingslager in Frankreich. Eine ehemalige Mülldeponie, wo nun Tausende von Menschen aus Afghanistan, aus Syrien, aus Eritrea hausten. Der Dschungel von Calais. Savall sah die Container, die blauen Planen, die Wege durch den Schlamm. Aber besonders sah er die Menschen. Für ihn waren sie nicht nur Flüchtlinge, sondern ein ehemaliger Arzt, ein Lehrer, ein Musiker. Savall begann auf seiner Gambe zu improvisieren, gab ein spontanes Konzert mit Menschen aus dem Lager.
3: Heute die einzige Bild, die wir haben von diesen Menschen, ist das Bild von den Migranten, die versuchen mit seine Mittel zu kommen durch das Meer. Das ist das Bild, das wir haben. Und ich glaube, es ist wichtig, dass wir geben ein anderes Bild von diesen Menschen. Diese Menschen, die beherrschen auch eine Kultur und eine höhere Kultur.
2: Musik baut Brücken zwischen den Kulturen. Das hat Jordi Savall in seiner Beschäftigung mit alter Musik gelernt. Immer wieder ist er dabei auf Menschen gestoßen, die mit Musik Grenzen überwunden haben. Etwa auf den spanischen Bischof Martínez Compañón, der im 18. Jahrhundert eine Expedition in die Anden unternahm und begeistert zurückkehrte mit Liedern der Indios. Oder auf den moldawischen Gelehrten Dimitrie Cantemir, der als Geisel nach Istanbul kam und nicht verzweifelte, sondern fasziniert eintauchte in die Musik vom Sultanshof. Solchen Brückenbauern hat Jordi Savall ganze Alben gewidmet und er sieht sich in ihrer Tradition.
3: Die Musik, die mittelalterliche Musik besonders, ist noch eine Sprache, die wir können dialogieren mit den Kulturen von Orient, von Türkei, von Syrien, von Iran, von Marokko. Und ich denke, es ist wichtig heute, dass wir benutzen noch diese letzten Brücken, die wir haben, die Kontakte mit diesen sehr alten Kulturen.
2: Künstler sein, das bedeutet für Jordi Savall auch, Stellung zu beziehen. 2014 hat er zum Beispiel den spanischen Nationalpreis zurückgegeben, aus Protest gegen die Kulturpolitik der Regierung. Immer wieder erinnert er daran, dass unser heutiger Wohlstand in Europa auch auf der Geschichte von Ausbeutung und Sklaverei beruht. Und er hat klar das Leid der Menschen in Gaza benannt. Unerschütterlich glaubt Jordi Savall an die heilende Kraft der Musik, sogar im Nahostkonflikt.
3: Und nach zwei Konzerten in der Pause habe ich gesehen, dass die palästinensischen Musiker und die jüdischen Musiker haben zusammen gespielt und gesungen die gleichen Lieder. Sie hatten die gleiche Sprache, die gleichen Traditionen.
0: Thorsten Preuß über Jordi Savall, einen großen Musiker und großartigen Menschenfreund. Herzlichen Glückwunsch, Jordi Savall, zum 85. Geburtstag. Savall ist ja ein Virtuose auf der Viola da Gamba. Hier kommt er mit Musik, die durchaus ins Bein gehen darf.

spanische Tanzmusik im Tafelkonfekt auf BR Klassik. Das waren der Danza del Hacha und ein Canarion von Antonio Martín. Jordi Savall auf der Gambe wurde von Ton Koopman am Cembalo begleitet. Nach dem Tanzvergnügen mit zärtlichen Küssen und frischer Verliebtheit folgt manchmal ganz schnell der Liebeskummer, wenn er oder sie sich einfach nicht mehr meldet. Das kannten auch schon unsere Vorfahren ganz ohne WhatsApp und Tinder. Hier kommt die wunderbare französische Sopranistin Véronique Jeans mit einer Liebesklage aus der Barockzeit.

Cruelle Mère des Amours, grausame Mutter der Liebe, sang Véronique Jeans die Liebesklage der Phèdre. Komponiert hat sie vor gut 300 Jahren Jean-Philippe Rameau. Als Rameau 1683 in Dijon geboren wurde, da wo der gute französische Senf herkommt, war sein österreichischer Komponistenkollege Johann Heinrich Schmelzer schon 3 Jahre tot. Der Sohn eines Bäckermeisters, der im Dreißigjährigen Krieg aufwuchs und viel Leid gesehen hat, machte eine glänzende Karriere als Musiker. Schmelzer brachte es bis zum Hofkapellmeister des deutschen Kaisers, fiel dann aber mit 60 Jahren der Pest zum Opfer. Johann Heinrich Schmelzer komponierte ganz wundervolle Instrumentalmusik. Hier kommt er gleich mit einem Doppelschlag, einem Balletto und einer Sonate.

Das waren Roland Wilson und die Musica Fiata mit festlicher Sonntagsmusik aus dem 17. Jahrhundert von Johann Heinrich Schmelzer. Und zwar seine Sonate für Geige, Zink, Posaune und Dulcian. Und davor haben wir Schmelzers Balletto di Centauri, Ninfe e Salvatici gehört, also sein Ballett der Zentauren, Nymphen und Wilden. Das habe ich ehrlich gesagt nicht so ganz rausgehört, aber schön war es trotzdem. Und damit sind wir auch schon fast wieder am Ende des Tafelkonfekts angekommen mit einem Cellokonzert von Karl Philipp Emanuel Bach. Geleite ich Sie nun zu den Nachrichten. Danach geht's hier auf BR Classic mit einem Konzert aus Neuseeland weiter. Es spielt die Auckland Philharmonia. Die effektvolle Musik heute, die hat Wolfgang Schicker zusammengestellt. In der Sendetechnik stand mir meine Kollegin Brigitte Xenger zur Seite. Unter Mikrofon hier im BR-Studio Nürnberg verabschiedet sich Dirk Kruse. Wir wünschen Ihnen noch einen schönen Feriensonntag, am besten mit BR Classic.

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1: 13 Uhr die Nachrichten des Bayerischen Rundfunks mit Silke von Walkow. Die Übersicht: Stress im Job, mehr Arbeitnehmer fallen mit psychischen Erkrankungen aus. Suche nach Toten, Zahl der Opfer nach Ansturm auf Ceuta steigt. Krise bei Binnenschifffahrt, Niedrigwasser auf Rhein und Donau macht Probleme. Das Wetter: viel Sonne bis 32 Grad, an den Alpen später Gewitter. Hannover. Die Zahl der Krankheitstage wegen psychischer Erkrankungen nimmt deutlich zu. Das zeigt eine Auswertung aktueller Zahlen bei der Kaufmännischen Krankenkasse KKH. Demnach gab es zuletzt 80% mehr entsprechender Krankheitstage als noch vor 8 Jahren. Die Betroffenen fallen mit Erschöpfung, Burnout oder Depression aus. Die KKH nennt als Gründe unter anderem eine zu hohe Arbeitsbelastung, Überstunden, Konflikte mit Kollegen oder Vorgesetzten, aber auch Existenzängste und schlechte Bezahlung. Berlin. Nach der Flucht zehntausender Migranten in die spanische Exklave Ceuta fordert der SPD-Vorsitzende Klingbeil Solidarität mit Spanien. Das in Nordafrika gelegene Territorium sei Ziel einer offenbar gesteuerten Migrationsbewegung geworden. Damit, so Klingbeil, sollte Europa gespalten werden. Der größte Teil der Menschen ist inzwischen wieder nach Marokko zurückgekehrt. Das spanische Innenministerium gibt die Zahl der Ertrunkenen inzwischen mit 72 an. Die Suche nach weiteren Opfern geht weiter. Die Migrationskrise in Ceuta hat zu einem Streit innerhalb der EU geführt. Übermorgen kommen die EU-Innenminister zu einer Sondersitzung zusammen. Berlin. Anlässlich des Europäischen Holocaust-Gedenktages für Sinti und Roma hat der Antiziganismusbeauftragte der Bundesregierung, Brandt, an die Opfer des nationalsozialistischen Genozids erinnert. Bei einer Veranstaltung in der KZ-Gedenkstätte Auschwitz-Birkenau rief er dazu auf, das Gedenken an die rund 500.000 Opfer wachzuhalten. Man müsse Antiziganismus entschieden entgegentreten. Brandt sagte, die Menschen hätten Leben, Familie, Freunde, Hoffnungen und Träume gehabt. Sie seien Opfer eines barbarischen Regimes geworden. Auch in Augsburg fand eine öffentliche Gedenkstunde statt. Die Vorsitzende des Regionalverbands Deutscher Sinti und Roma in Schwaben, Herzenberger, sagte dem BR, es gebe die Verantwortung, Erinnerungen weiterzutragen und Opfern eine Stimme zu geben. Düsseldorf. Die niedrigen Wasserstände an den großen Flüssen haben inzwischen gravierende Folgen für die Wirtschaft. Der nordrhein-westfälische Verkehrsminister Krischer forderte im Deutschlandfunk eine nationale Einsatzgruppe. Kurzfristig müssten Maßnahmen gefunden werden, um die Transportlage zu verbessern. Binnenschiffe können auf Rhein und Donau derzeit nur teilweise beladen fahren, um nicht auf Grund zu laufen. Ungarn muss sein einziges Atomkraftwerk komplett herunterfahren, weil die Donau nicht mehr ausreichend Kühlwasser liefert. Athen. Westlich der griechischen Hauptstadt kämpft die Feuerwehr weiter gegen große Waldbrände. Zivilschutzminister Turnas sagte, angesichts extremer Wetterbedingungen seien die Einsatzkräfte an den Grenzen der Belastbarkeit. Hunderte Feuerwehrleute, Löschflugzeuge und Hubschrauber sind vor Ort. Laut Wetterdienst ist schon eine Fläche von 12.000 Hektar verbrannt. Die Feuer bedrohen nun die Küstenstadt Megara. Zudem ist auf der ionischen Insel Kefalonia eine neue Feuerfront ausgebrochen. Auf der Urlaubsinsel Kreta konnten die Einsatzkräfte die Waldbrände unterdessen weitgehend unter Kontrolle bringen. Das Wetter in Bayern: auch heute sonnig und trocken mit einigen Quellwolken. Es wird recht windig und bis 32 Grad heiß. Ab dem Nachmittag an den Alpen einzelne Schauer und Gewitter. Auch in der kommenden Nacht kühlt es teilweise nicht unter 20 Grad ab. Die Aussichten: es bleibt hochsommerlich mit lokalen Schauern und Gewittern am Nachmittag. Die Spitzenwerte weiter deutlich über 30 Grad. Es ist 13.04 Uhr.
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2: Mit Constanze Fennel, ich wünsche Ihnen einen schönen Sonntag. Heute machen wir eine Reise um die halbe Welt hier in Après-Midi auf BR Klassik. Es geht zum Auckland Philharmonia Orchestra nach Neuseeland. Am 25. September letztes Jahr hat es unter der Leitung der südkoreanischen Dirigentin Shi Yeon-sung in der Town Hall Auckland ein buntes Programm gespielt, das den Bogen spannte von Haydn über Tschaikowski bis zu Strawinsky. Los ging's mit einer Ouvertüre zu Franz von Suppés Operette »Ein Morgen, ein Mittag und ein Abend in Wien«.

Ein Morgen, ein Mittag und ein Abend in Wien. Mit der Ouvertüre zu dieser Operette von Franz von Suppé haben das Auckland Philharmonia Orchestra und die Dirigentin Shi Yong-sung ihr Konzert am 25. September letztes Jahr eröffnet. Zu Gast in der Town Hall Auckland war außerdem die singapurische Geigerin Chloe Chua. Bei ihrem Debüt in Neuseeland war sie gerade mal 18 Jahre alt, aber sogar davor hat sie schon für viel Aufsehen gesorgt, als sie mit nur 11 Jahren den Juniorenwettbewerb des internationalen Yehudi Menuhin-Wettbewerbs gewonnen hat. Sie war schon Artist in Residence beim Singapore Symphony Orchestra, hat bereits 4 Alben veröffentlicht. Derzeit studiert sie bei Kolja Blacher an der Hochschule Hans Eisler in Berlin. Erleben Sie Chloe Chua jetzt als Solistin in Peter Tschaikowskis hochromantischem, virtuosem D-Dur-Violinkonzert zusammen mit dem Auckland Philharmonia Orchestra unter Shi Yong-sung.

eins der beliebtesten Violinkonzerte überhaupt. Das in D-Dur Opus 35 von Peter Tschaikowski, hochromantisch und hochvirtuos, hier interpretiert von Chloe Chua. Die junge Geigerin war am 25. September 2025 zu Gast in Neuseeland beim Auckland Philharmonia Orchestra unter Shi Yon-sung. Jüngere Zuhörer kennen die Geigerin Chloe Chua vielleicht von YouTube. Dort hat sie als Chloe Sensei versucht, Eddie und Brad von Two Set Violin zu coachen, die teuflisch schwierige Paganini-Kadenz zu spielen. Die beiden haben die schwierigen Stellen etwas geschludert, Chloe hingegen nicht. Das Publikum in der Auckland Town Hall dürfte sich auch noch über eine Zugabe von ihr freuen. Amazing Grace.

Jubel für Chloe Chua. Mit einem berühmten englischen Kirchenlied Amazing Grace hat sich die junge Geigerin von ihrem Publikum verabschiedet in der Town Hall Auckland. Am 25. September 2025 ist dort dieser Konzertmitschnitt entstanden. Am Pult des Auckland Philharmonia Orchestra stand die 1975 im südkoreanischen Busan geborene Dirigentin Shi Yeon-sung. Seit 4 Jahren arbeitet sie als Principal Guest Conductor in Auckland und hat als nächstes an diesem Abend Musik von Joseph Haydn dirigiert, seine Sinfonie in D-Dur Nummer 93, die zweite Londoner Sinfonie.

Haydns zweiter Londoner Sinfonie, der D-Dur-Sinfonie, im Hoboken-Verzeichnis unter der Nummer 93. Wir senden den Mitschnitt vom 25. September letzten Jahres aus der Town Hall Auckland hier in Abremidi auf BR Classic. Musik von Igor Strawinsky stand als nächstes auf dem Programm. Als Hommage an Peter Tschaikowski hat er sein neoklassizistisches Ballett Le Baiser de la Fée nach einem Märchen von Hans Christian Andersen geschrieben. Und hier kommt er, der Kuss der Fee, mit dem Auckland Philharmonia Orchestra unter Shi Yong-sung.

Das Auckland Philharmonia Orchestra hat unter der Leitung von Dirigentin Shiyeon Sung Ballettmusik von Igor Strawinsky gespielt. Eine Suite aus Le Baiser de la Fée, der Kuss der Fee, aufgenommen am 25. September letzten Jahres in der Town Hall in Auckland. 3:15 war es gerade und nach diesem Konzertmitschnitt aus Neuseeland bleiben wir noch ein bisschen bei Ballettmusik hier in Après-Midi auf BR Classic, jetzt aber ganz kammermusikalisch bearbeitet für Flöte und Klavier. Hier sind Philippa Davis und Ian Brown aus dem Nash Ensemble mit einer Suite de Ballet von Ralph Vaughan Williams.

Die Flötistin Philippa Davis und der Pianist Ian Brown aus dem Nash Ensemble haben diese Suite de Ballet für uns gespielt, Musik von Ray Vaughan Williams. Sommerzeit ist Festivalzeit hier auf BR Classic und da haben wir heute Abend noch einen England-Schwerpunkt für Sie. Im Rahmen des ARD-Radio-Festivals hören Sie ab kurz nach 20 Uhr einen Mitschnitt vom Montebello-Festival mit Werken von Frank Bridge, Benjamin Britten, William Walton und natürlich auch wieder Ray Vaughan Williams. Das Nash Ensemble hat dieses Scherzo für zwei Violinen, zwei Violen und Violoncello von Ray Vaughan Williams für uns gespielt. Kurz vor 15 Uhr ist es und gleich gibt's hier auf BR Classic unsere Wunschmusik Sommerklänge. Da senden wir Lieblingsmusiken unserer Hörerinnen und Hörer. Viel Vergnügen dabei und noch einen schönen Sonntag wünscht Ihnen Constanze Fennel.

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3: Bayerischen Rundfunks mit Silke von Walkow. Die Übersicht. Niedrige Flusswasserstände machen Wirtschaft und Politik zunehmend Sorgen. Beschäftigte fallen häufiger mit psychischen Erkrankungen aus. Ruder-Olympiasieger Oliver Zeitler gewinnt EM-Titel im Einer. Das Wetter weiterhin hochsommerlich, an den Alpen kräftige Gewitter. München. Das Bayerische Landesamt für Umwelt stellt an den bayerischen Flüssen neue Niedrigwasserstände fest. So führt die Isar bei Plattning so wenig Wasser wie noch nie seit Beginn der Aufzeichnungen. Ähnlich dramatisch sieht es am Weißen Regen bei Kötzting aus. Einen neuen Niedrigstwert gibt es auch an der Günz bei Waldstätten. Wegen der niedrigen Pegel an Donau und Rhein will der nordrhein-westfälische Verkehrsminister Krischer mit seinen Kollegen in den Ländern über Notfallmaßnahmen sprechen. Er verweist darauf, dass der Transport von Massengütern über die Wasserwege schon stark eingeschränkt ist. Gravierende Probleme gibt es weiter donauabwärts in Ungarn. Dort zeichnet sich eine Energiekrise ab, weil das einzige Atomkraftwerk des Landes wegen Kühlwassermangels zum ersten Mal überhaupt komplett heruntergefahren werden muss. Es deckt übers Jahr gerechnet 40% des ungarischen Strombedarfs. Hannover. Die Zahl der Krankheitstage wegen psychischer Erkrankungen nimmt deutlich zu. Das zeigt eine Auswertung aktueller Zahlen bei der kaufmännischen Krankenkasse KKH. Demnach gab es zuletzt 80% mehr entsprechender Krankheitstage als noch vor 8 Jahren. Die Betroffenen fallen mit Erschöpfung, Burnout oder Depression aus. Die KKH nennt als Gründe unter anderem eine zu hohe Arbeitsbelastung, Überstunden, Konflikte mit Kollegen oder Vorgesetzten, aber auch Existenzängste und schlechte Bezahlung. Ceuta. Beim Massenandrang auf die spanische Exklave in Nordafrika sind mindestens 72 Menschen ums Leben gekommen. Das ist die jüngste Angabe der spanischen Regierung. Im Meer vor Ceuta suchen die Behörden weiter nach Leichen von Menschen, die bei dem Versuch, nach Europa zu gelangen, ertrunken sind. Papst Leo äußerte sich betroffen. Beim Mittagsgebet auf dem Petersplatz in Rom sagte er, Frieden, Stabilität und Gerechtigkeit müssten das Ziel sein. Die EU-Innenminister beraten am Dienstag in einer Sondersitzung über die Ceuta-Krise. Madrid. In Spanien gibt es 2 neue Waldbrände. In der Provinz Cáceres, nahe der Grenze zu Portugal, hat sich das Feuer von einem in Brand geratenen Lastwagen auf die Vegetation ausgebreitet. Das teilte die Polizei auf der Plattform X mit. Mehr als 800 Menschen mussten aus ihren Häusern in Sicherheit gebracht werden. In Katalonien wurde ein Waldbrand wieder angefacht. Das Feuer dehnt sich bereits auf neue Flächen aus. 5 Löschflugzeuge sind dort im Einsatz. Einem Waldbrandportal zufolge sind in ganz Spanien derzeit rund 43 meist kleinere Brände aktiv. Spezialisierte Feuerwehrleute aus Deutschland unterstützen seit gestern die spanischen Kräfte im Nordwesten des Landes. Sie helfen dort, Glutnester zu finden und zu löschen. Spanien hatte die Einheit aus Nordrhein-Westfalen im Rahmen des EU-Katastrophenschutzverfahrens angefordert. Varese. Der gebürtige Dachauer Oliver Zeitler ist zum 4. Mal Ruder-Europameister im Einer. Der 30-Jährige setzte sich im italienischen Varese souverän gegen seine Konkurrenten aus Weißrussland und Griechenland durch. Dabei stellte Zeitler den gerade erst im Halbfinale verbesserten Europarekord noch einmal ein und kam auf der Strecke über 2000 Meter nach 6 Minuten und 36,4 Sekunden über die Ziellinie. Zeidler peilt nun auch bei den Weltmeisterschaften in Amsterdam Ende des Monats seinen 4. Titel an. Das Wetter in Bayern. Am späten Nachmittag ziehen am Alpenrand einzelne kräftige Schauer und Gewitter durch. Sonst bleibt es trocken, windig und bis 32 Grad heiß. In der kommenden Nacht kühlt es sich vielerorts nicht unter 20 Grad ab. Örtlich fallen die Werte bis auf 12 Grad. Die Aussichten weiterhin hochsommerlich mit Spitzenwerten bis 38 Grad. Vor allem am Dienstag und Mittwoch gibt es lokale Gewitter. Es ist 15.05 Uhr.
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4: Mit Maren Ulrich. Schön, dass Sie einschalten. Am Freitag war der letzte Schultag in Bayern und für viele ist jetzt Urlaub angesagt. Auch für die Wunschmusik, die sich gerade in der Sommerpause befindet, noch bis zum 13. September. Nichtsdestotrotz haben wir uns an vergangenen Musikwünschen bedient und dementsprechend die Sendung bestückt. Für zukünftige Sendungen freuen wir uns trotzdem jederzeit, wirklich jederzeit, wenn Sie uns Ihre Lieblingswerke verraten. Entweder per Sprachnachricht an 0171 544 4464 oder ganz einfach per E-Mail an wunschmusik@brklassik.de. Und los geht's jetzt mit einem bekannten Orchesterstück von Jules Massenet, Entr'acte Sevillana aus Don César de Bazon.

Der Sevillana ist ein typisch spanisch klingender Volkstanz und der war auch in Frankreich sehr beliebt und sehr berühmt. Jules Massenet hat ihn verarbeitet in seiner Oper Don César de Binson und das war das London Symphony Orchestra unter der Leitung von Richard Bonning mit dem Entrakt Sevillana. 1940, da kam ein Disney-Film heraus und Mickey Maus war in diesem Film der Zauberlehrling, wie in der Ballade von Johann Wolfgang von Goethe. Die Musik kam von Paul Dukas und klingt so.

Walle, walle, manche Strecke, das zum Zwecke Wasser fließe und mit reichem, vollem Schwalle zu dem Bade sich ergieße. Pure Magie in Goethes Zauberlehrling. Und basierend auf der berühmten Ballade ist die Vertonung von Paul Dukas entstanden. Die Produktionsfirma von Walt Disney hat die Musik für den Film Fantasia von 1940 benutzt. Der Zauberlehrling war hier niemand Geringeres als Mickey Mouse. Das war im Jahr 1940 und wir reisen exakt 100 Jahre zurück, Leipzig im Jahre 1840. Felix Mendelssohn Bartholdy komponiert seine zweite Symphonie Lobgesang für die Leipziger Feier zu 400 Jahre Buchdruck. Doch Mendelssohn, der selbst nennt das Werk eine Sinfoniekantate, ein musikalisches Hybridgenre. Die ersten drei Sätze, die sind rein instrumental und folgen auch der Logik der klassischen Sinfonie. Doch ab dem vierten Satz, da kommt ein geistlicher Vokalzyklus dazu. Mit barocken Formen wie Choral, Rezitativ, Arie und Fuge und wir fühlen uns an Bach erinnert. Die folgende Aufnahme stammt aus dem Jahr 2012. Der Chor und das Symphonieorchester des Bayerischen Rundfunks unter Leitung von Pablo Eras Casado werden um zwei hochkarätige Solistinnen und einen Solisten ergänzt. Christiane Karg, Sopran, Christina Landshammer, Sopran und Michael Schade, Tenor.

Lobgesang, Sinfonie Nummer 2, B-Dur, Opus 52 von Felix Mendelssohn Bartholdy. Eine Aufnahme mit dem Chor des Bayerischen Rundfunks. Einstudierung Michael Gläser. Zudem das Symphonieorchester des Bayerischen Rundfunks unter der Leitung von Pablo Eras Casado. Christiane Karg, Sopran, Christina Lanzhammer, Sopran und Michael Schade, Tenor, sind die Solisten gewesen. Es ist 16.23 Uhr und Sie hören BR Klassik mit ausgewählten Werken in der Wunschmusik. Wir machen weiter mit dem zweisätzigen Konzert für Horn und Orchester D-Dur von Wolfgang Amadeus Mozart. Der zweite Satz, der ist zu Lebzeiten Mozarts nicht fertig geworden und wurde dann aber von seinem Schüler Franz Xaver Süßmeier vervollständigt. Hier ist der Hornist Felix Klieser gemeinsam mit der Camerata Salzburg.

Hornkonzert, D-Dur, Köchelverzeichnis 412 und Köchelverzeichnis 514 von Wolfgang Amadeus Mozart. Der zweite Satz, der wurde von Franz Xaver Süßmeier finalisiert. Das war der Hornist Felix Klieser gemeinsam mit dem Ensemble Camerata Salzburg. Und jetzt gibt es Musik mit Gruselfaktor, denn Antonín Dvořák, der komponierte 1896 die sinfonische Dichtung Der Wassermann. Und die Musik folgt einem grausamen Märchen von Karel Jaromír Erben. Ein Wassermann entführt ein Dorfmädchen in seine Unterwasserwelt. Sie bekommt ein Kind und beim Besuch der Mutter lässt das junge Mädchen das Kind als Pfand im See. Doch ihre Rückkehr erfolgt zu spät und der Wassermann tötet das Kind. Dvořák greift die Sprachmelodie des Textes auf und er zeichnet die Spannung zwischen Wassermann, Mädchen und Mutter scharf. Hier ist das Concertgebouworchester Amsterdam unter der Leitung von Nikolaus Harnoncourt.

Düstere Musik von Antonín Dvořák, Der Wassermann. Symphonische Dichtung für Orchester, basierend auf der Volksballade Der Wassermann von Karel Jaromír Erben. Das war das Konzertgebouworchester Amsterdam unter der Leitung von Nikolaus Arnoncourt. Jetzt ist es genau 5:05. Es geht in Richtung der Nachrichten mit Musik von Cole Porter, Night and Day aus dem Musical Gay Divorce. Das war unsere sommerliche, ja, ein bisschen Lückenfüller-Wunschmusik. Weiter mit der Wunschmusik geht's dann wieder Mitte September. Schicken Sie uns gerne Ihre Wünsche rein. Wir freuen uns, entweder die über WhatsApp zu bekommen per Sprachnachricht an die 0171 544 4464 oder eine E-Mail an wunschmusik@brklassik.de.

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1: 17 Uhr, die Nachrichten des Bayerischen Rundfunks mit Silke von Walkow. Die Übersicht: Niedrige Flusspegel beeinträchtigen Industrie- und Energieversorgung. Krankmeldungen aus psychischen Gründen nehmen stark zu. Oliver Zeidler holt Gold bei der Ruder-EM. Das Wetter weiterhin hochsommerlich, an den Alpen kräftige Gewitter. München. Das Bayerische Landesamt für Umwelt stellt an den bayerischen Flüssen neue Niedrigwasserstände fest. So führt die Isar bei Plattling so wenig Wasser wie noch nie. Ähnlich dramatisch sieht es am Weißen Regen bei Kötzting aus. Einen neuen Niedrigstwert gibt es auch an der Günz bei Waldstetten. Wegen der niedrigen Pegel an Donau und Rhein will der nordrhein-westfälische Verkehrsminister Krischer mit seinen Kollegen in den Ländern über Notfallmaßnahmen sprechen. Der Transport von Massengütern über die Wasserwege sei schon stark eingeschränkt. Gravierende Probleme gibt es weiter donauabwärts in Ungarn. Dort zeichnet sich eine Energiekrise ab, weil das einzige Atomkraftwerk des Landes wegen Kühlwassermangels komplett heruntergefahren werden muss. Es deckt übers Jahr gerechnet 40% des ungarischen Strombedarfs. Ceuta. Beim Massenandrang auf die spanische Exklave in Nordafrika sind mindestens 72 Menschen ums Leben gekommen. Das ist die jüngste Angabe der spanischen Regierung. Im Meer vor Ceuta suchen die Behörden weiter nach Leichen von Menschen, die bei dem Versuch, nach Europa zu gelangen, ertrunken sind. Papst Leo äußerte sich betroffen. Beim Mittagsgebet auf dem Petersplatz in Rom sagte er, Frieden, Stabilität und Gerechtigkeit müssten das Ziel sein. Die EU-Innenminister beraten am Dienstag in einer Sondersitzung über die Ceuta-Krise. Hannover. Die Beschäftigten in Deutschland können wegen psychischer Erkrankungen sehr viel häufiger als früher nicht mehr zur Arbeit kommen. Neue Zahlen der kaufmännischen Krankenkasse KKH zeigen, dass die Krankheitstage in den vergangenen 8 Jahren um 80% zugenommen haben. Konkret leiden die Betroffenen oftmals an Erschöpfung, Burnout oder einer Depression. Als Gründe nennt die KKH unter anderem eine zu hohe Arbeitsbelastung, Überstunden, Konflikte mit Kollegen oder Vorgesetzten, aber auch Existenzängste und schlechte Bezahlung. Berlin. In Union und SPD hält die Diskussion über die sogenannte Rente mit 63 an. Hintergrund ist, dass sich die drei CDU-Ministerpräsidenten aus den ostdeutschen Bundesländern Thüringen, Sachsen und Sachsen-Anhalt dagegen ausgesprochen hatten, die abschlagsfreie Rente nach 45 Beitragsjahren abzuschaffen. Im ARD-Sommerinterview zeigte sich CSU-Chef Söder überrascht. Er verwies darauf, dass sich die Regierungskoalition in Berlin auf ein Gesamtpaket zur Rentenreform geeinigt hatte. Jetzt dürfe man das Paket nicht wieder aufschnüren, sonst gäbe es keine Antwort auf die demografische Entwicklung. Arbeitsministerin Baas von der SPD rief die Union dazu auf, ihre Position in der Frage zu klären. Ihre Partei würde ein Festhalten an der Rente mit 63 ohnehin befürworten. Varese. Bei den Ruder-Europameisterschaften auf dem italienischen Lago Varese hat sich der deutsche Top-Ruderer Oliver Zeidler zum 4. Mal den Titel im Einer geholt. In neuer Rekordzeit verwies Zeidler seine Konkurrenten aus Weißrussland und Griechenland auf die Plätze. Der Deutschland-Achter gewann Silber. Das Ruderteam musste sich mit 2,9 Sekunden Rückstand nur Rumänien geschlagen geben. Das Wetter in Bayern. Am Alpenrand ziehen einzelne kräftige Schauer und Gewitter durch, sonst bleibt es trocken, windig und bis 32 Grad heiß. In der kommenden Nacht kühlt es vielerorts nicht unter 20 Grad ab, örtlich fallen die Werte bis auf 12 Grad. Die Aussichten: Es bleibt hochsommerlich mit Spitzenwerten bis 38 Grad, vor allem am Dienstag und Mittwoch gibt es lokale Gewitter. 17.04 Uhr.
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2: I get compared to Indiana Jones a lot, so I'll take it.
3: Das ist Laurie Strass. Sie sagt, sie wird oft mit Indiana Jones verglichen. Dabei ist sie gar keine Abenteurerin wie Indiana Jones, sondern Musikwissenschaftlerin. Dass sie sich trotzdem manchmal so fühlt wie Indiana Jones, liegt an Entdeckungen wie zum Beispiel im Herbst 2021. Da macht Laurie Strass per Zufall einen Sensationsfund. In einem russischen Online-Katalog entdeckt sie Noten von Madalena Casulana, einer Komponistin der späten Renaissancezeit. Okay, für Nicht-Musikwissenschaftler vielleicht nicht gerade das Bernsteinzimmer, aber Laurie Struss sollte mit ihrem Fund noch eine ziemliche Lawine lostreten. Die Noten galten lange als verschollen, waren bis 1945 in Danzig und danach spurlos verschwunden, bis sie plötzlich in Russland wieder auftauchen.
2: I noticed these copies in the Russian State Library and I thought, I don't think we know about those copies, you know. And then tried to get a reproduction and this was very difficult, extremely difficult.
3: Als ihr klar wird, dass sie da einen Glückstreffer gelandet hat, besorgt Laurie sich eine Kopie der Noten aus der russischen Staatsbibliothek in Moskau. Gar nicht so einfach, aber just in time. Im Oktober 2021 war das, nicht lange vor dem russischen Angriffskrieg auf die Ukraine. Wer weiß, ob die Noten ein paar Monate später überhaupt noch zugänglich gewesen wären.
2: No, it wouldn't, because once sanctions had started, you know, and I wouldn't have had anybody there in Moscow who could go.
3: Wären sie nicht, sagt Laurie, schon wegen der Sanktionen.
2: Some of it is serendipity and some of it is luck.
3: Serendipity, sagt Laurie, ein glücklicher Zufall. Und so hört sich diese Musik an.

0: Das muss man sich mal vorstellen. Fast 500 Jahre lang war diese Musik nicht zu hören. Jetzt zieht sie mich wie eine Zeitmaschine mit sich ins 16. Jahrhundert. Aber schon die Tatsache, dass sie von einer Frau komponiert worden ist, jagt meinen Gänsehautfaktor richtig in die Höhe. Da gibt's in der Zeit nämlich gar nicht mal so viele, von denen wir wissen. 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Folge 2, Maddalena Casulana, Stimme einer starken Frau.
1: I still have a bit of a goosebumps feeling about it.
0: Apropos Gänsehaut, das ist die Sängerin Hannah Ely. Sie hat die verschollene Musik von Casulana das erste Mal wieder aufgeführt. Und sie bekommt immer noch Gänsehaut, wenn sie dran denkt.
1: She's a modern woman in the way that she's going out as an independent and earning the money. And I guess creating a legacy.
0: Casulana ist auf moderne Weise unabhängig, sagt Hannah Ely. Sie verdient ihr eigenes Geld und schafft eine Legacy, ein Vermächtnis. Das war damals neu. In den Musikgeschichtsbüchern kommt sie aber fast gar nicht vor. Als hätten wir die erste Frau, die die Musik so richtig zu ihrem Beruf gemacht hat, ganz einfach vergessen. Da müssen wir dringend was machen. Was ich an Casulanas Geschichte so unglaublich finde, beinahe wäre nichts draus geworden. Als junge Frau wäre sie nämlich fast bei der Belagerung von Siena ums Leben gekommen. Da braucht es jetzt historischen Kontext, bitte.
2: Siena 1555. Die Stadt wird seit Monaten von kaiserlichen Truppen belagert. Die Habsburger wollen die kleine und unabhängige Stadtrepublik unter ihre Kontrolle bringen. Es geht um die Vorherrschaft in Italien, an der auch Frankreich Interesse hat. Längst sind Nahrungsmittel rationiert und die Ressourcen werden immer knapper.
0: Casulana ist zu dieser Zeit vermutlich um die 20, mit einem Mann aus Siena verheiratet und hat ein Kind. Ihr Mann ist aber gar nicht in der Stadt, sondern in Rom. Das geht aus Zensuslisten hervor, die die französische Musikwissenschaftlerin und Casulana-Biografin Catherine Dötsch ausgegraben hat.
3: Zu Beginn wird sie mit einem Kind, später mit zwei kleinen Kindern geführt. Allem Anschein nach hat sie also gegen Ende der Belagerung unter diesen tragischen Umständen ein Kind bekommen.
0: Catherine erzählt auch, dass viele Familien damals getrennt werden. Vielleicht hatte ihr Mann die Stadt kurz vor der Belagerung verlassen und Casulana selbst steckte dann in der Falle. Dass sie eine alleinstehende Frau mit zwei Kindern ist, wird ihr in dieser Situation zum Verhängnis. Sie landet auf der Liste der sogenannten nutzlosen Münder.
2: Die Stadtoberen ergreifen während der Belagerung harte Maßnahmen. Mit Hilfe von Zensuslisten wird die Bevölkerung in zwei Gruppen eingeteilt. Die, die es wert sind, weiter mit durchgefüttert zu werden, und die sogenannten nutzlosen Münder, die Bocche, die Sutile, die aus der Stadt verwiesen werden. Betroffen sind kranke und alte Menschen, Ausländer und vor allem Frauen, Witwen, Unverheiratete, Prostituierte.
0: Unter diesen Frauen findet sich auch der Name Casulana Maddalena. Alleinstehend, zwei Kinder. Nutzlos.

0: Ein paar hundert Meter vor der Stadtmauer warten die Truppen der Belagerer, die die Vertriebenen entweder töten oder zur Mauer zurücktreiben, wo sie qualvoll verhungern. 3/4 der Menschen, die der Stadt verwiesen worden sind, sterben.
1: Von allem Elend und aller Verwüstung, die ich je gesehen habe, habe ich doch niemals dergleichen gesehen.
0: Das schreibt Blaise de Montluc, der Befehlshaber der französischen Verbündeten.
1: Es war eine große Zahl von Mädchen und schönen Frauen unter ihnen. Sie wurden durchgelassen. Denn in der Nacht bedienten sich die spanischen Belagerer ihrer für ihre eigenen Zwecke.
0: Man kann sich vorstellen, was dieser Satz bedeutet. Die Frauen wurden vergewaltigt. Tragischerweise war das vielleicht der Grund, aus dem Maddalena Casulana die Belagerung überlebt hat, weil ihr so letztendlich die Flucht gelungen ist. Die Musikwissenschaftlerin Katrin Dötsch meint, es könnte aber auch sein, dass sie in der Stadt geblieben ist. Vielleicht haben Freunde sie versteckt.
2: On sait que la population était pas contente de ces mesures d'expulsion et donc elle a peut-être été cachée par quelqu'un ou a pu, c'est possible.
0: Katrin sagt, die Bevölkerung war nicht damit einverstanden, dass Leute einfach aus der Stadt geworfen wurden. Casulana überlebt jedenfalls. Wie es mit ihr und ihren Kindern dann erstmal weitergegangen ist, wissen wir nicht. Rund 10 Jahre später startet Maddalena Casulana dann aber richtig durch. Und 1968 wird ihr Jahr. Erstmal räumt sie in ihrem Privatleben auf.
2: Son mari, elle, ça va plus, quoi.
0: Mit ihrem Mann läuft es nicht mehr, sagt Katrin Dötsch. Wen wundert's auch, mit Kleinkind schwanger in einer belagerten Stadt zurückgelassen zu werden, da kann dann schon mal der Haussegen schiefhängen. Aber die Geschichte ist noch viel wilder, wie Katrin herausgefunden hat.
3: Sie beschreibt ihren Mann als einen Alchemisten, der ihre Mitgift durchbringt. Sie leben damals schon nicht mehr zusammen. Und sie versucht, einen Prozess gegen ihn anzustrengen, um ihr Geld zurückzubekommen.
0: Ein Alchemist? Und ich dachte, das gibt's nur in historischen Romanen. Den eigenen Ehemann zu verklagen, war damals wohl gar nicht so unüblich. Sollte man vielleicht auch mal einen Roman drüber schreiben.
2: Il y avait une législation qui protégeait les épouses et donc il y a eu des procès, plusieurs procès, où les femmes essayaient de récupérer leur dot.
0: Katrin erzählt in ihrem atemberaubend schnellen Französisch, dass es damals eine Rechtsprechung gab, die die Position von Frauen in solchen Fällen gestärkt hat. In Florenz zum Beispiel gab es in dieser Zeit 460 bestätigte Fälle, in denen Frauen ihre insolventen Ehemänner verklagt haben, auf Rückgabe der Mitgift. Und zwar erfolgreich. Später heiratet Casulana ein zweites Mal und nimmt den Namen ihres neuen Mannes an. In ihren ersten Veröffentlichungen als Komponistin nennt sie sich noch Maddalena Casulana. Später dann Maddalena Casulana Mezzari. Das ist eine der wenigen Informationen, die wir über sie haben. Obwohl es so wenige Quellen gibt, konnte Katrin Dötsch viele unbekannte Details über Casulanas Leben ausgraben. Sie hat ein Buch über die Komponistin geschrieben.
3: Sie ist die erste Frau, die Musik unter ihrem eigenen Namen veröffentlicht hat. Schon das ist von großer musikgeschichtlicher Bedeutung. Und für mich ist auch wichtig, dass sie die Musik als Waffe einsetzt, um zu zeigen, dass Frauen was können. Und auch, um sie zu verteidigen in der damaligen Querelle des Femmes. Da bezieht sie Stellung, als Frau und als Musikerin.
0: Die Querelle des Femmes war die Gender-Debatte der frühen Neuzeit. Ja, das gab's damals schon. Die Frauen wehrten sich gegen die frauenfeindliche Literatur ihrer Zeit.
1: Die Frau ist Ursprung allen Übels. Abate Tondi.
4: Was ist die Frau? Rausch und hohler Schatten. Wut, Hochmut und ein Meer voller Winde. Michelangelo

0: Spitzenposten. Also da ist was in den Selbstbildern, glaube ich, noch zu tun. Also in diesem, ja, bisschen ruppigen Mut, einfach auch das mal zu machen und nicht immer erst mal zu überlegen, bin ich geeignet oder habe ich vielleicht von 8 Qualitätspunkten nur 7, machen die Männer nie.
1: Das ist Susanne Rode-Breimann. Sie ist Spitzenprofessorin für musikspezifische Genderforschung an der Hochschule für Musik in Nürnberg. Spitzenprofessorin klingt beeindruckend.
0: Klingt obergut, oder?
2: Ja, schon.
1: Maddalena Casulana hatte das nötige Selbstbild. Sie hat uns den Beweis dafür sogar schwarz auf weiß hinterlassen. Das war auch im Jahr 1568. Da veröffentlicht sie ihre Musik und widmet sie einer anderen starken Frau, Isabella de Medici. Die hatte es schon von Geburt wegen nicht so mit der zweiten Reihe. Und sie hat ihre Position genutzt, um Künstler und Künstlerinnen zu unterstützen. Im Vorwort zu ihrer Musik schreibt Casulana an Isabella de Medici einen öffentlichen Brief. Und der hat es in sich.
3: Ich will der Welt den unbegründeten Irrtum der Männer aufzeigen, die sich so sehr als Herren der höheren geistigen Fähigkeiten sehen, dass sie annehmen, diese könnten Frauen nicht gleichermaßen eigen sein.
1: Auf gut Deutsch gesagt, sie will der Welt beweisen, dass Frauen genauso gut komponieren können wie Männer. Bam!

0: Maddalena Casulana war als Sängerin und Komponistin richtig erfolgreich. Ihre Musik war europaweit bekannt. Sie wurde eingeladen an den Hof des Kaisers nach Wien und nach Paris zum französischen König. Eigentlich müsste sie in jedem Musikgeschichtsbuch einen fetten Eintrag mit Stern haben. Tut sie aber nicht. Frauen kommen da generell wenig vor. Und wenn, dann oft nur als Verwandte irgendwelcher berühmter Männer. Mozarts Schwester oder seine Mutter oder die Cousine. Wie in den Lyrics von einem Wandersong.
1: Ich kann sicher nicht mit meiner Cousine schlafen, obwohl ich gerne würde, aber ich trau mich nicht.
2: C'est une femme qui a une trajectoire assez singulière en fait, à l'époque de où elle vit.
0: Katrin Dötsch sagt, der Lebensweg von Maddalena Casulana war für die damalige Zeit ziemlich besonders.
3: Mitte des 16. Jahrhunderts, da ist man am besten ein Mann und hat deshalb Zugang zu den entsprechenden Institutionen, die für Buben eine musikalische Ausbildung anbieten. Das kann man als Frau schon auch haben, dann aber als Nonne in einem Frauenkloster, das über die kulturellen Ressourcen verfügt, Mädchen Musikunterricht zu ermöglichen.
0: Oder man stammt aus einer adeligen Familie und macht Musik zum Zeitvertreib. Schon der Zugang zur musikalischen Ausbildung war für Frauen damals also eingeschränkt. Frauen, die Musik machen, waren entweder Nonnen oder adelige Töchter oder, ganz andere Ecke, Kurtisanen.
4: We tend to think of them just in terms of sex workers. There's always that in the background and I don't think we understand it fully.
0: Das ist nochmal die britische Musikwissenschaftlerin Laurie Struss. Wenn wir von Kurtisanen sprechen, dann meinen wir damit Sexarbeiterinnen. Aber Laurie findet, dass das viel zu kurz greift. Das waren häufig sehr gebildete Frauen. Ihr Geschäftsmodell war Geld gegen Vergnügen. Zum Beispiel mit geistreicher Unterhaltung, Musik oder eben Sex. Die Übergänge dürften da fließend gewesen sein. Laurie Struss jedenfalls ist nicht ganz glücklich mit unserem heutigen Blick auf die moralischen Rahmenbedingungen der damaligen Gesellschaft.
4: We haven't really grasped that whole courtesan thing. It still makes me feel uncomfortable because, you know, it's very difficult to put yourself inside the moral framework of a different society.
0: Maddalena Casulana passt in keine Kategorie. Sie ist weder adelig noch Klosterschwester. Und das Berufsbild der Kurtisane trifft auf sie auch nicht zu, obwohl sie es auf den ersten Blick erfüllt. Wie die Kurtisanen tritt sie als Interpretin auf. Sie singt und begleitet sich dabei auf der Laute.

0: Sie schreibt sogar ein Stück über den weiblichen Orgasmus. Richtig gehört. Männer machen das damals ständig, aber die laufen ja auch nicht Gefahr, als Huren abgestempelt zu werden. Es ist ein schmaler Grat zwischen Kompliment und sexueller Belästigung. Die Erfahrung hat auch Maddalena Casulana gemacht. In einem Gedicht über sie fantasiert zum Beispiel Giovan Battista Maganza davon, als Biene in das Schallloch ihrer Laute einzudringen. Kopfkino läuft. I take you to the candy shop. I let you lick the lollipop. Go ahead, girl, don't you stop. Keep going till you hit the spot. Whoa. Sexualität spielt damals wie heute in der Musik eine große Rolle. Wer im Chor singt, kennt vielleicht diesen Renaissance-Klassiker hier, Come Again von John Dowland. Den, also John Dowland, lernt ihr übrigens in Folge 3 noch genauer kennen. Come again, sweet love doth now invite. Was kaum jemand weiß, da geht's um Sex. Dabei klingt der Text an der entscheidenden Stelle erstmal gar nicht so aufregend, allenfalls cheesy bis morbid.
1: Ich will mit dir in süßester Innigkeit sterben.
0: Das gerne gemeinsam praktizierte Sterben war in der Renaissance-Literatur oft eine Metapher für den Orgasmus. La petite mort, also der kleine Tod, beschreibt den Moment der absoluten Ekstase, in dem die Beteiligten vielleicht sogar das Bewusstsein verlieren. Ein kleiner Tod eben.
1: Oh.
0: Wenn man das weiß, dann hört man auch, dass nicht nur der Text, sondern auch die Musik an dieser Stelle auf einen Höhepunkt zusteuert. Hier mal eine Solo-Interpretation, die das vielleicht deutlicher macht. To see, to hear, to touch, to kiss, to die with you again. Sexualität ist in der Musik der Zeit ständig Thema. Meistens hinter doppeldeutigen Texten versteckt, die wir heute gar nicht so ohne weiteres verstehen. Und meistens aus männlicher Sicht. Und Maddalena Casulana, die macht das auch.
2: Das ist ziemlich unglaublich. Eine Frau, die einen weiblichen Orgasmus vertont und das im Jahr 1568.
0: Ihr wollt jetzt aber vermutlich hören, wie sich das Orgasmusstück anhört. Bitteschön. Zugegeben, für unsere Ohren einigermaßen unspektakulär. Die Musikgeschichte hat da später anschaulichere Beispiele hervorgebracht. Aber wenn man die Bildsprache richtig versteht, Stichwort Petite Mort, dann ist das Stück schon recht explizit.
2: Eines Tages führte mich das Schicksal in einen dichten und schattigen Eichenwald. Dort lag ein Hirte, tödlich verletzt, am Boden. Seine Nymphe hielt ihn an ihre Brust gedrückt.
0: Tödliche Verletzung. Pling, pling.
2: Neugierig, wie alle Frauen, wollte ich wissen, wie die Sache ausgehen würde. Ich versteckte mich hinter einem Busch, wo ich vor ihren Augen verborgen war. Mit dem wenigen Atem, der ihm blieb, sagte der Hirte, es bereitet mir keinen Schmerz zu sterben, solange ich weiß, dass ich nach dem Tod für eine Weile in deinem Herzen lebe. Und die Nymphe erwiderte, wie sollte der eine leben, wenn der andere stirbt?
0: Der Renaissance-Dirty-Talk plätschert dann noch ein bisschen vor sich hin und dann geht es in die letzte Runde.
2: Sie beweinte seine Wunden. Er trank die Tränen aus ihren schönen Augen und musste schließlich sterben. Da sah ich auch die schöne Nymphe ohnmächtig werden und sterben.

0: Nochmal zurück ins Jahr 1568. Da veröffentlicht Casulana Acaso un Giorno, aka das Orgasmus-Madrigal, zusammen mit anderen Stücken und widmet sie Isabella de' Medici. Ihre Musik wird jetzt in ganz Europa bekannt. Als in München Prinz Wilhelm V. von Bayern und Renata von Lothringen heiraten, wird ein Stück von ihr gespielt. 18 Tage lang wurde damals in der Münchner Residenz und drumherum gefeiert, mit Gottesdiensten, Festbanketten, Ritterturnier, Hasenjagd und viel Musik. Das war die VIP-Hochzeit im Jahr 1568 und sicher eine gute PR. Denn später wird Casulana an die Höfe nach Wien und Paris eingeladen. In Paris wird sie ein paar Jahre später Zeugin der Bartholomäusnacht. Das war eines der schlimmsten Massaker der frühen Neuzeit. Aber die Geschichte erzähle ich euch in Folge 1. Krass jedenfalls, was alles in so eine Biografie reinpasst.
1: One of the things that the discovery of the Alto Park book allows us to do is to show that Casulana is as accomplished a composer, if not a more accomplished composer, than most of her male contemporaries.
0: Das ist nochmal Laurie Strass, die vor wenigen Jahren verschollene Noten von Casulana entdeckt hat. Sie sagt, diese Wiederentdeckung war wichtig, um zu zeigen, wie gut Casulana tatsächlich war. Nicht nur gut, sondern besser als die meisten ihrer männlichen Zeitgenossen. Da ging es um fünfstimmige Madrigale, bei denen die Altstimmen gefehlt haben. Hier braucht es jetzt nochmal ein bisschen Kontext.
2: Als Madrigal werden in der Renaissancezeit Musikstücke für Chor bzw. Vokalensemble bezeichnet. Sie sind meistens auf Italienisch verfasst und die kunstvolle Ausgestaltung des Textes steht im Mittelpunkt. Sie sind in der Regel vier, fünf oder sechsstimmig.
1: The five-voice madrigal was the gold standard. Like the sonata or the symphony in the 18th and 19th centuries, the five-voice madrigal in that last part of the 16th century is the format in which the finest composers were judged, right? So, yeah, it's like the gold standard.
0: Das fünfstimmige Madrigal war der Goldstandard, sagt Laurie. Wie die Sonate oder die Sinfonie später bei Mozart und Co. Das war die Kategorie, nach der die Komponisten und in diesem Fall die Komponistin beurteilt wurden. So hat sie es letztlich geschafft, als Komponistin ernst genommen zu werden. Und warum ist sie die Erste, die das schafft?
3: Das ist so ein Jahrhundert, das 16., wo das offenkundig ging.
4: Also Sie meinen, da war einfach die Zeit reif?
3: Ja, genau. Also es war die Zeit reif für Komponieren, Veröffentlichen, auch professionell Musikerin sein, Sängerin sein. Also das heißt, die Welt war offen.
0: Sagt die Genderforscherin Susanne Rode-Breimann. Und dann sagt sie noch was, das mich hoffen lässt, dass wir noch viele spannende Frauenmusikgeschichten aus dieser Zeit hören werden.
3: Wenn man jetzt eben das 16. Jahrhundert nimmt, das ist, glaube ich, eins, wo man auch noch mit Forschung sehr viel genauer wird schildern können. Ich glaube, Casulana ist ja kein Einzelfall in der Zeit, sondern das müssen wir nochmal ausgraben. Da brauchte man Scheinwerferlicht.
0: Das war die zweite Folge von Zeitenwende 1600, Musik macht Epoche. Eine Koproduktion von BR Klassik und SWR Kultur 2026. In der nächsten Folge geht es um den Komponisten John Dowland und seine Neverending-Jobsuche. Ich bin Stefanie Bielmeier-Frank. Gesprochen haben in dieser Folge außerdem Susanne Kruse, Tobias Föhrenbach und Norbert Küber. Die Expertinnen waren Katrin Dötsch, Laurie Strass, Susanne Rode-Breimann und Henna Ili. Technik: Tatjana Schewtschenko und Brigitte Xenger. Sounddesign: Elisabeth Panzer, Kilian Müller, Julia Gröner, Dagmar Petrus. Grafik: Simone Singer. Dramaturgische Beratung: Vanessa Schneider. Redaktion: Ilona Hanning, Thorsten Preuß und Lena Hofbauer.
5: Was für eine Lebensgeschichte. Alle Folgen unserer vierteiligen Renaissance-Musikreihe findet ihr in ARD Sounds unter dem Suchbegriff Zeitenwende 1600. Und für alle, die beim Zuhören gerade gerne mehr Musik gehört hätten, jetzt könnt ihr die Sopranistin Hanna Ely, die vorhin über Maddalena Casulana erzählt hat, beim Singen erleben. Hier kommen die Madrigale Come fiammeccia splende, Aura che mormorando al bosco, Sei voi siete und Occhi vaghi e lucenti. Müsst ihr euch gar nicht alles merken, einfach genießen.

Das Fieri-Konzert mit Musik von Maddalena Casulana. Auch mit Musik von ihr war vergangenen Herbst das französische Ensemble Douce Mémoire in Nürnberg zu Gast bei Musica Antiqua. Dort haben sie unter anderem A Caso un Giorno gesungen. Darüber haben wir vorhin gesprochen, da geht es ziemlich eindeutig um weibliche Lust. Und das hören wir gleich. Vorher noch Amorosetto Fiore.

Das war ein Mitschnitt aus dem Germanischen Nationalmuseum in Nürnberg vom vergangenen Herbst. Das Ensemble Douce Mémoire mit Musik von Maddalena Casulana. Sie gilt als die erste Berufskomponistin der Musikgeschichte. Am Anfang dieser Stunde habe ich ihre abenteuerliche Lebensgeschichte erzählt. Und ihr könnt sie jederzeit nachhören in ARD Sounds. Einfach nach Zeitenwende 1600 suchen. Zum Schluss kommt hier noch Musik von einem Casulana-Zeitgenossen. Zwei Tänze von Orazio Vecchi mit dem Capriccio Stravagante Renaissance Orchestra.

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1: Es ist 18 Uhr, die Nachrichten des Bayerischen Rundfunks mit Julia Cortis. Die Übersicht: Donau-Niedrigwasser sorgt für Energieprobleme in Ungarn und Serbien. SPD-Chefin Baas zeigt sich bereit für neue Debatte über Rentenpaket. Posaunenchöre geben in Nürnberg 72-Stunden-Konzert. Das Wetter weiterhin hochsommerlich, an den Alpen kräftige Gewitter. Budapest. Das historisch niedrige Wasser in der Donau beeinträchtigt die Stromversorgung in Ungarn und Serbien. Ungarn muss sein einziges Atomkraftwerk herunterfahren, weil es nicht genug Kühlwasser hat. Ministerpräsident Modior warnte vor einer Energiekrise und rief Unternehmen, Kommunen und private Haushalte zum Stromsparen auf. Das AKW deckt aufs Jahr gesehen 40% des ungarischen Strombedarfs. Serbien drosselte die Produktion von 2 Wasserkraftwerken. In Deutschland führen der Rhein und die Isar stellenweise so wenig Wasser wie noch nie seit Beginn der Messungen. Ceuta. Nach dem beispiellosen Ansturm auf die spanische Exklave ist dort wieder der Alltag eingekehrt. Die Geschäfte, Cafés und Restaurants, die tagelang geschlossen blieben, konnten wieder öffnen. Wie die spanische Regierung mitteilt, sind fast alle der angekommenen Migranten wieder nach Marokko zurückgekehrt. Rund 50.000 Menschen hatten sich am Mittwoch und Donnerstag nach Ceuta durchgeschlagen. Die meisten schwammen. Mindestens 72 kamen dabei ums Leben. Spaniens nordafrikanische Exklave Ceuta gehört zur EU, aber nicht zum Schengen-Raum. Übermorgen beraten die Innenminister der EU-Mitgliedstaaten über die Folgen des plötzlichen Ansturms. Außenminister Wadefuhl fordert, dass die EU-Kommission dem Schutz der Außengrenzen absolute Priorität einräumt. Berlin. Nach Kritik der 3 ostdeutschen CDU-Ministerpräsidenten signalisiert SPD-Co-Chefin Baas ihren Willen, noch einmal über das Rentenpaket der Koalition zu debattieren. Im Sommerinterview des ZDF sagte sie, sie sei bereit, über alles zu reden, auch was die Rente mit 63 anbelange. Die Regierungschefs aus Sachsen, Sachsen-Anhalt und Thüringen hatten jüngst in einem gemeinsamen Papier erklärt, dass die Besonderheiten in Ostdeutschland stärker in die Debatte über die Renten- und Pflegereform einbezogen werden müssten. Sie fordern Übergangsregeln. Bayerns Ministerpräsident Söder sprach sich im ARD-Sommerinterview gegen eine neue Debatte aus. Jetzt dürfe man das Paket nicht wieder aufschnüren, sonst gäbe es keine Antwort auf die demografische Entwicklung. Athen. Bei der Bekämpfung der Waldbrände sind in Griechenland 2 Löschhubschrauber zusammengestoßen. Sie berührten sich mit den Rotoren. Einer der Helikopter stürzte ab. Das Schicksal der Besatzung ist noch unklar. Die des ersten Hubschraubers ist in Sicherheit und wohlauf, wie Medien berichten. Seit Tagen wüten in Griechenland westlich von Athen und auf der Halbinsel Peloponnes Waldbrände. Mehr als 12.000 Hektar wurden bereits zerstört. In Frankreich, Spanien sowie in der Türkei hat sich währenddessen die Waldbrandlage etwas entspannt. Nürnberg. Bayerische Posaunenchöre haben 3 Tage lang ohne Pause ein Konzert gegeben. Insgesamt waren in der Nürnberger St. Jakobskirche rund 18.000 Bläserinnen und Bläser beteiligt. Bei dem bisher wohl längsten Konzert dieser Art wechselten sich immer 3 Posaunengruppen alle 90 Minuten ab. Jetzt hoffen die Teilnehmer, dass das Rekordinstitut Deutschland den Weltrekord offiziell bestätigt. Organisator Engelbrecht vom Verband Evangelischer Posaunenchöre in Bayern ist sich sicher, es geschafft zu haben, es sei 72 Stunden lang wie ein Uhrwerk gelaufen. Bislang lag kein Weltrekord für das längste Posaunenkonzert vor. Das Wetter in Bayern. Am Abend meist trocken, windig und bis 32 Grad heiß. Der Deutsche Wetterdienst warnt vor schweren Gewittern in Oberbayern. In der kommenden Nacht klingen die Schauer ab bei 20 bis 12 Grad. Auch morgen weiter hochsommerlich mit Spitzenwerten bis 38 Grad. Vor allem am Dienstag und Mittwoch gibt es lokale Gewitter. Soweit die Nachrichten, 18.04 Uhr.
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2: Mit Maren Ulrich. Schön, dass Sie einschalten. Im Zentrum der heutigen Ausgabe der Festspielzeit steht nicht der Glöckner von Notre Dame, sondern der Organist Olivier Latry, erster Mann an der großen Orgel der berühmten Pariser Kathedrale. Titularorganist, so heißt seine Position, und die hat er bereits 1985 im Alter von 23 Jahren bekommen. Er ist ein Meister im Improvisieren und hat sich weltweit damit einen Namen gemacht. Am 2. Juli ist er mal wieder zu Gast gewesen im fränkischen Nürnberg beim ION, dem großen internationalen Festival für geistliche Musik. Kurz vor seiner Improvisation, da hat Latry ein Thema aus dem Publikum bekommen und daraufhin einen Klangkosmos gezaubert. Das Instrument, das kennt er bereits. Die Orgel in St. Sebald hatte er bereits 1989 bespielt. 2026 also, da stand Orgelmusik der französischen Spätromantik von César Franck bis Louis Vierne sowie spätromantische Bearbeitungen von Bachwerken auf dem Programm. Und vielleicht, vielleicht wehte auch ein Hauch von Notre Dame durch diese Baldus-Kirche, denn der Klang seiner Orgel habe er immer im Kopf. Ein Zitat: Jedes Mal, wenn ich eine neue Orgel spiele, versuche ich, die gleichen Klänge zu finden. Olivier Latry spielt hier in der folgenden Aufnahme den fünften Satz aus der Partita Nummer 2 D-Moll, Werkverzeichnis 1004 von Johann Sebastian Bach.

Eine Orgelbearbeitung der Partita Nummer 2, D-Moll, Werkeverzeichnis 1004 von Johann Sebastian Bach. Das war der fünfte Satz, gespielt vom Organist Olivier Latry. Der ist am 2. Juli zu Gast gewesen in Nürnberg beim Festival ION. Und in diesem Programm folgt auch direkt noch ein Werk von Johann Sebastian Bach. Diesmal handelt es sich um die Sonate für Flöte und Cembalo S-Dur Werkeverzeichnis 1031. Und Louis Vierne hat sie für Orgel bearbeitet. Olivier Latry spielt den zweiten Satz.

Bearbeitet für Orgel von Louis Vierne. Die Flötensonate S-Dur, Werkverzeichnis 1031 von Johann Sebastian Bach. Der Organist Olivier Latry hat den zweiten Satz daraus gespielt. Und Olivier Latry, der ist in Notre-Dame tätig und vor allem weltweit bekannt als ein Organist, der improvisiert. Und ich verspreche Ihnen, Sie werden ihn auch noch mit einer Improvisation hören, circa um 6:45. Bis dahin hören wir ihn aber noch mit Musik von unter anderem César Franck. Hier ist der Choral für Orgel A-Moll, Werkverzeichnis 40. Einmal mehr der Organist Olivier Latry zu Gast in Nürnberg, St. Sebald.

Der Organist Olivier Latry ist die große Orgel in Notre-Dame gewohnt. Und hier hat er die Orgel in St. Sebald in Nürnberg gespielt, mit einem Werk von César Franck. Choral für Orgel, A-Moll, Werkeverzeichnis 40. Und nun hören wir ihn mit Musik von Louis Vierne, nämlich der Nummer 6, Carillon de Westminster, das Glockenspiel von Westminster.

Musik von Louis Vierne. Das war die Nummer 6 aus Carillon de Westminster, das Glockenspiel von Westminster. Gespielt vom Organisten Olivier Latry, der ist am 2. Juli zu Gast gewesen in Nürnberg in St. Sebald beim Festival ION. Im Weiteren spielt er nun Musik von Gaston Litaize, Scherzo für Orgel. Und hinter Gaston Litaize, da verbirgt sich eine ganz faszinierende Persönlichkeit. Er hat von 1909 bis 1991 gelebt und war ein bedeutender französischer Komponist, Organist und auch Musikpädagoge. Und das Faszinierende ist nicht nur seine Musik, sondern trotz seiner Erblindung hat er einige der prägendsten Meisterwerke für französische Orgel beziehungsweise französische Orgelmusik komponiert. Neben seiner virtuosen Konzerttätigkeit hat er zudem ein umfangreiches kompositorisches Werk hinterlassen, das auch tief in der katholischen Liturgie verwurzelt ist. Hier also Olivier Latry mit Scherzo für Orgel von Gaston Litaize.

Olivier Latry mit Musik von Gaston Litaize, das war Scherzo für Orgel. Und er spielt einmal mehr Musik von einem französischen Komponisten und diesmal handelt es sich um einen zeitgenössischen, nämlich Vincent Paulet. Dieser französische Komponist wurde geboren im Jahr 1962 und er ist besonders bekannt eben für Sakralmusik, Orgelwerke, aber auch Orchesterkompositionen. Das hier ist seine Elegie für Orgel.

Musik des zeitgenössischen französischen Komponisten Vincent Paulet. Das war seine Elegie für Orgel, gespielt von Olivier Latrie in St. Sebald in Nürnberg im Rahmen des Festivals ION. Und nun kommen wir zu einem recht emotionalen Werk aus der Feder von Maurice Durufle. Hierbei handelt es sich um sein Prélude et Fugue sur le nom d'Alain, also Präludium und Fuge über den Namen Alain. Dieses Werk ist eines der bedeutendsten Meisterwerke der französischen Orgelmusik des 20. Jahrhunderts. Durufle schrieb dieses Werk als emotionales und auch virtuoses Requiem für seinen engen Freund, den genialen Komponisten und Organisten Jean Alain, der 1940 im Alter von nur 29 Jahren im Zweiten Weltkrieg gefallen ist. Hier also Präludium und Fuge über den Namen Alain, gespielt von Olivier Latrie.

Applaus für den Organisten Olivier Latry. Der war am 2. Juli dieses Jahres zu Gast beim großen internationalen Festival für geistliche Musik in Nürnberg, ION. Und das gerade war das emotionale Werk Präludium und Fuge über den Namen Alain von Maurice Durufle. Olivier Latry, den kennt man für seine Improvisationskünste und er hat vor allem für diesen speziellen Anlass ein Thema bekommen aus dem Publikum. Und dieses Thema war das Wort Halleluja. Die folgende Improvisation über das Wort Halleluja ist eine Eigenkomposition oder auch Eigenimprovisation vom Organisten Olivier Latry.

Großer Applaus in der Kirche St. Sebald in Nürnberg für den Organisten Olivier Latrie. Vor dem Konzert hat man ihm ein Wort gegeben, auf das er daraufhin eine Improvisation entstehen lassen sollte. Und das Wort war Halleluja. Und daraufhin folgte eine 9-minütige Improvisation. Doch es gibt noch ein weiteres Werk, das Olivier Latrie in diesem Konzert vom 2. Juli in Nürnberg im Rahmen des Festivals IUN gespielt hat. Es sind sogar noch zwei. Begonnen aber mit dem ersten Satz aus Wir danken dir, Gott, eine Kantate von Johann Sebastian Bach.

Herrlich. Ganz begeistertes Publikum am 2. Juli in Nürnberg beim Festival IUN. Zu Gast ist der Organist Olivier Latry und er hat gerade den ersten Satz aus »Wir danken dir, Gott, wir danken dir« von Johann Sebastian Bach gespielt. Das war der erste Satz daraus. Und nun ein letztes Werk, das haben wir noch. Es sind zwei Sätze aus den 6 rumänischen Volkstänzen für Klavier von Béla Bartók, aber bearbeitet für Orgel. Hier ist Olivier Latry mit der Nummer 5, rumänische Polka, und Nummer 6, Schnelltanz.

Der Abschluss des Konzerts vom 2. Juli dieses Jahres. Der Organist Olivier Latrie zu Gast beim Festival ION. Das waren zwei der rumänischen Volkstänze für Klavier von Béla Bartók, bearbeitet für Orgel. Wir beenden sie noch nicht, die heutige Festspielzeit, aber wir lassen sie so langsam ausklingen. Bis 20 Uhr hören wir noch Musik von Johannes Brahms. Und zwar das Klaviertrio Nummer 1, H-Dur Opus 8. Und zwar in einer Aufnahme des Trio Bamberg.

0: Jewgeni Schuck, Violine, Stefan Gerlinghaus, Violoncello und Robert Benz, Klavier. Zu dritt sind sie das Trio Bamberg. Und das hier gerade, das war das Trio Nummer 1 H-Dur Opus 8 von Johannes Brahms. Das war die Festspielzeit, gleich geht's weiter mit dem ARD Radio Festival.
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2: Um 20 Uhr mit Jean-Marc Heukemes. CSU-Chef Markus Söder hadert mit dem Vorstoß der CDU-Ministerpräsidenten aus dem Osten, die Rente mit 63 nicht abzuschaffen. Söder sagte im ARD-Sommerinterview, die Forderung und der Zeitpunkt dafür hätten ihn überrascht. Eigentlich hätten sich die Parteivorstände schon vor Wochen darauf verständigt, die Vorschläge der Rentenkommission 1:1 zu übernehmen. Werde das Paket nun aufgeschnürt, könnte die ganze Reform scheitern. Bundesarbeitsministerin Bärbel Baas zeigte sich im ZDF dagegen aufgeschlossen für Nachbesserungen. Dafür müsse die Union ihre Position zur abschlagsfreien Frührente aber schnell klären. Beim Zusammenstoß von zwei Löschhubschraubern in Griechenland hat es zwei Tote gegeben. Wie die örtliche Feuerwehr am Abend bestätigte, kamen der Pilot und der Co-Pilot eines Helikopters ums Leben. Die Besatzung des anderen beteiligten Hubschraubers habe überlebt. Auf einem Video ist zu sehen, wie einer der Helikopter nach der Kollision brennend abstürzt. Der zweite konnte notlanden. Der Großbrand in der Region ist inzwischen dicht an die Stadt Megara herangerückt. Im Mittelmeer haben italienische Soldaten einen Tanker geentert, der der sogenannten russischen Schattenflotte zugeordnet wird. Laut Verteidigungsministerium in Rom sollte überprüft werden, ob das Schiff berechtigt unter der Flagge Kameruns unterwegs war. Da der Kapitän nicht kooperiert habe, hätten die Soldaten das Schiff betreten. Als russische Schattenflotte werden Tanker und Frachtschiffe bezeichnet, die Russland zum Umgehen von Sanktionen beispielsweise beim Öltransport einsetzt. Vertreter von Sinti und Roma haben sich besorgt über die zunehmende Gewalt gegen ihre Volksgruppen gezeigt. Ihr Zentralratsvorsitzender Roman Rose sagte bei einer Gedenkfeier im früheren NS-Vernichtungslager Auschwitz-Birkenau, Wahlerfolge rechtsextremer Parteien machten Hass und Hetze gegen Minderheiten wieder salonfähig. Auch der Anti-Ziganismus-Beauftragte der Bundesregierung, Michael Brandt, mahnte größere Anstrengungen zum Schutz von Sinti und Roma an. Die Ölförderorganisation OPEC Plus will ihre Produktion nochmals ausweiten. Die Allianz erklärte nach einer Schaltkonferenz, die Fördermenge für September werde um rund 188.000 Barrel pro Tag erhöht. Damit wolle man die Ölmärkte stabilisieren. An der Ausweitung der Fördermenge seien 7 Länder beteiligt, darunter Saudi-Arabien, Russland und Kuwait. Das waren die Nachrichten. Das Wetter. In der Nacht zunächst oft klar, später vom Erzgebirge her Wolken, aber meist trocken. Tiefstwerte 17 bis 10 Grad. Morgen heiter, teils wolkig, ab dem späten Nachmittag Gewitter 30 bis 34 Grad. Und am Dienstag heiter, teils wolkig, einzelne Gewitter und weiterhin schwülheiß. Die Zeit 20.03 Uhr.
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3: Herzlich willkommen. Es begrüßt Sie Cornelia Derese am Mikrofon im Studio von MDR Klassik. Ich begleite Sie heute in den hohen Norden zum Pärnu Festival in Estland und später in die Schweiz zum Montebello Festival. Doch zuerst nach Pärnu. Pärnu war schon im 13. Jahrhundert Hansestadt, sah schwedische und russische Machthaber. Im Zweiten Weltkrieg wurde der Ort stark zerstört. Seit 1996 gilt sie als offizielle Sommerhauptstadt Estlands. Das liegt an dem etwa 3 Kilometer langen Sandstrand am nördlichen Ausläufer des Rigaischen Meerbusens. Der Fluss Pärnu mündet nämlich hier in die Ostsee. Die Stadt blickt auf eine lange Tradition als Badekurort zurück. Schon 1838 öffnete hier die erste Badeanstalt. Seit den 1920er Jahren blühte der Ort auf, viele europäische Gäste suchten hier Erholung. Die Badetradition brach auch in der Zeit der Sowjetunion nicht ab. Und so wurde Pärnu ein Sommerferienerholungsort für viele estnische Familien. Und im Besonderen fanden sich hier viele Künstler mit Familien. Sie konnten sich hier innerhalb der sowjetischen Grenzen der westlichen Kultur näher fühlen. So beschreibt es Familie Järvi, die estnische Dirigentenfamilie, die hier regelmäßig die Sommerferien verbracht hat. So begegnete zum Beispiel Paavo Järvi 1973 als kleiner Junge Schostakowitsch. Und auch David Oistrakh zum Beispiel verbrachte hier seine freien Sommerwochen. Im Jahr 1980 emigrierte die Familie Järvi in die USA. Vater Neme mit seiner Frau, die Söhne Paavo und Christian, die wie der Vater namhafte Dirigenten sind, und die Tochter Marika, heute gefragte Flötistin. Die Familienmitglieder verstreuten sich dann auf der ganzen Welt, aber nach der Unabhängigkeit Estlands kam die Familie hierher zurück. Neme, Paavo und Christian Järvi gründeten 2009 ihre Järvi-Akademie und im Jahr 2011 fand das erste Sommermusikfestival in Pärnu statt. Heute hat sich das Pärnu Musikfestival zum bedeutendsten Sommerereignis für klassische Musik in Estland etabliert. Ein wesentlicher Bestandteil des Festivals ist der Fokus auf estnische Musik und Förderung der Komponisten des Landes. Und so wundert es nicht, dass im diesjährigen Eröffnungskonzert des Festivals am 8. Juli estnische Musik den Beginn machte. Ein Werk von Aino Ella mit seiner symphonischen Dichtung Koit, also Morgendämmerung. Damit begann ein Konzert, das einen musikalischen Tagesablauf durchläuft und mit Zdeněk Fibichs Opus 39 bei Dämmerung endet. Außerdem auf dem Programm In der Natur von Antonín Dvořák, Die Moldau von Bedřich Smetana und Edvard Griegs elegische Melodie Letzter Frühling. Neme Järvi dirigiert den Abend. Er leitet das Järvi Academy Symphony Orchestra, in dem vor allem junge Berufsmusikerinnen und Musiker am Beginn ihrer Karriere spielen. Beifall für sie und für den Dirigenten beim Eröffnungskonzert des Pärnu-Festivals in der Pärnu-Konzerthalle. Hier die ersten Sonnenstrahlen der Morgendämmerung von Aino Ella.

Das war Musik von Aino Eller, seine symphonische Dichtung Morgendämmerung, Coit. Und damit war das 10-tägige Pärnu-Festival 2026 eröffnet, das am 8. Juli startete. Diesem ersten Sonnenlicht folgt nun Musik eines leidenschaftlichen Morgenspaziergängers, der gern an Bachläufen den Vögeln lauschte, der seine Wege durch Wiesen und Wälder lenkte. Die Natur war für Antonín Dvořák ein lebenslanges Sujet. Und in der Konzertouvertüre In der Natur schenkte er seinem Lieblingsthema volle Aufmerksamkeit. 1891 entstand die Idee zu diesem Werk, ein Jahr vor seiner großen Amerikareise. Dvořák konzipierte die Ouvertüre als Teil einer Trilogie, die die ewigen Menschheitsthemen Natur, Leben und Liebe umkreisen sollten. In der Natur spielt mit pastoraler Stimmung, heiter und unbeschwert, Vogelrufe und wogende Wellen werden hörbar, Hirtenmusik inklusive. Es spielt das Järvi Academy Symphony Orchestra unter der Leitung von Neeme Järvi.

Beifall für die jungen Musikerinnen und Musiker des Järvi Academy Symphony Orchestra, die unter der Leitung von Neeme Järvi die Konzertouvertüre In der Natur von Antonín Dvořák spielten. Aufgeführt beim Eröffnungskonzert des Pärnu-Festivals in der Pärnu-Konzerthalle. Das Programm, das einen Tageslauf in der Natur folgt, präsentiert jetzt eine der bekanntesten Flusslaufkompositionen der Welt, die Moldau von Bátyás Smetana. Pärnu liegt auch an einem breiten Fluss, am Pärnu, der mit einer Länge von 144 Kilometern der zweitlängste im Land ist. Wegen seiner Neigung zu Hochwasser wird er auch als estnischer Mississippi bezeichnet. Sein Verlauf ist etwas ruhiger als jener der Moldau, die sich auch durch Mittelgebirgsengen schneidet. Bátyás Smetana erzählt plastisch vom glasklaren Quellort, von Jagdgeschehen am Ufer, von Bauernhochzeiten und Nymphenreigen und Stromschnellen, bis der Fluss die Stadt Prag erreicht. Ein Denkmal von Bátyás Smetana steht in Prag am Ufer der Moldau. Dort sitzt er und beobachtet dabei quasi all die Besucher, die an seinem Fluss weilen.

Begeisterung im Publikum beim Eröffnungskonzert des Pernu-Festivals am 8. Juli in der Konzerthalle Pernu. Hier spielte das Järvi Academy Symphony Orchestra unter der Leitung von Neeme Järvi die Moldau von Bertész Smetana, dem berühmtesten Teil seines Zyklus »Mein Vaterland«. Die Konzerthalle in Pernu wurde im Jahr 2002 eröffnet und bietet im großen Saal für rund 800 bis 1000 Gäste Platz, je nach Nutzung. Das Haus ist das Herz des kulturellen Lebens der Stadt. Der beinahe zylindrische Bau steht in der Nähe des Flussufers Pernu. Durch seine großen Glasflächen leuchtet der Bau von innen heraus, besonders in den Dämmerungsstunden, ein schöner, inzwischen stadtprägender Effekt, vor allem im Winter. Beim Eröffnungskonzert am 8. Juli lag die Sommersonnenwende gerade 2 Wochen zurück. Die Nächte werden also nun wieder etwas dunkler, tiefblau. Musikalisch ging das Programm erneut mit Musik von Aino Ella weiter. Der Spätromantiker gehört zu den bedeutendsten estnischen Komponisten, daher ein kurzer Blick in seine Biografie. Er wurde 1887 im estnischen Tartu geboren und studierte in St. Petersburg, und zwar Jura und gleichzeitig am Konservatorium Komposition. 1920 kehrte er in seine Heimatstadt Tartu zurück und nahm eine Stelle an der dortigen Musikschule an. Später erhielt er einen Ruf als Professor für Komposition ans Tallinna-Konservatorium, wo er viele Schüler prägte, der berühmteste unter ihnen Arvo Pärt. Seine symphonische Dichtung »Dämmerung« entstand 1917, eine aufregende Zeit. Politisch befand sich Estland im Umbruch. 1918, also ein Jahr später, erklärte das Land seine Unabhängigkeit vom Russischen Reich. Ella fand genau in dieser Zeit auch zu seinem eigenen Stil, zu den romantischen Kantilenen und zu seiner Meisterschaft des Orchestrierens. Hören wir also seine Dämmerung, Widerweg, gespielt vom Järvi Academy Symphony Orchestra unter Neeme Järvi.

Estnische Musik in Pärnu beim estnischen Pärnu Musikfestival. Die Musikerinnen und Musiker des Järvi Academy Symphony Orchestra spielten Aino Öllers symphonische Dichtung Dämmerung. Am Pult stand Neeme Järvi. Im Anschluss folgt eines der beliebtesten Werke von Edvard Grieg. Sein letzter Frühling, die zweite seiner elegischen Melodien. Ursprünglich als Lied vertont, instrumentierte Grieg das Lied für das Bergener Symphonieorchester, dessen Leitung er 1880 übernommen hatte und gab sie dann als elegische Melodie Opus 34 Nummer 2 heraus. Bis zum Erscheinen seiner Peer Gynt-Suite gehörte diese Melodie zu seinen beliebtesten Orchesterstücken. Hier also Der letzte Frühling, ein Werk über den Abschied, gespielt vom Järvi Academy Symphony Orchestra.

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Großer Jubel für das Järvi Academy Symphony Orchestra, das den Eröffnungsabend des Pärnu Festivals spielte. Beifall auch für den Dirigenten Neeme Järvi. Das war Zdeněk Fibichs bei Dämmerung Opus 39. Doch das Publikum wollte am 9. Juli noch nicht gehen und so nahm das Orchester noch einmal Platz.

die Zugabe des Järvi Academy Symphony Orchestra. Sie spielten unter Neeme Järvi die Orchesterfassung des Klavierpoems Opus 41 Nummer 6 von Zdeněk Fibich. Aber das Publikum wollte immer noch nicht gehen und zum Glück war eine weitere Zugabe vorbereitet. Dieses Mal der Blumenwalzer aus dem Nussknacker-Ballett von Peter Tschaikowski.

Und mit diesen Blumenwalzer-Klängen von Peter Tschaikowski endet unsere Konzertübertragung aus Pärnu. In der Pärnu-Konzerthalle spielt das Järvi Academy Symphony Orchestra unter der Leitung von Neeme Järvi. Am 8. Juli fand dort das Eröffnungskonzert des Pärnu-Festivals statt. 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Und unser Festivalabend geht weiter. Und zwar mit einem Konzert vom Montebello Festival. Das ist ein internationales Kammermusikfestival, das jeden Sommer in der mittelalterlichen Kulisse des Castello di Montebello im schweizerischen Bellizona in Tessin stattfindet. Gegründet wurde das Kammermusikfestival im UNESCO-Welterbeort im Jahr 2005. Es feiert, pandemiebedingt, in diesem Jahr seine 20. Ausgabe. Das Publikum erreicht die Burg, deren Mauern abends illuminiert werden, auch mit den Initialen MF für Montebello Festival über eine große Straße. Bei gutem Wetter ist dann eine überdachte Bühne im Burghof aufgebaut. Davor die Zuschauerreihen, ab und zu kreisen die Raben über das Geschehen. Aufmerksame Hörer werden das vielleicht bemerken. Am 29. Juli reisten Geigerin Irene Fiorito, Cellistin Arianna Di Martino und der Pianist Cedric Pescher an. Für ihr Konzert unter dem Motto England zwischen traditionellem Stil, Spätromantik und modernen Trends. Auf den Pulten Werke von William Wharton, Benjamin Britten, Ralph Vaughan Williams und Frank Bridge. Eine Reise durch eine lange Musiktradition, die zwischen royaler

Anbindung, Avantgarde und Hang zur Romantik rangiert. Zu Beginn William Wharton, zwei Stücke für Violine und Klavier aus den 1940er Jahren. Das erste Stück, eine Canzonetta, basiert auf einer schlichten Tudor-Melodie aus dem 13. Jahrhundert. Das Scherzetto ist dagegen ein rhythmisch-humorvolles Feuerwerk für Violine und Klavier. Es spielen Irene Fiorito, Violine, und Cedric Pescher, Klavier.

Irene Fiorito, Violine, und Cedric Pescher, Klavier, beim Montebello Festival in der Schweiz mit Musik von William Wharton. Zwei Stücke für Violine und Klavier. Und damit eröffneten sie ihren Abend unter dem Motto England zwischen traditionellem Stil, Spätromantik und modernen Trends. Kaum ein Komponist ist so eng mit der Identität der britischen Insel verbunden wie Ralph Vaughan Williams. Seine musikalische Verbundenheit äußerte sich in seinen Reisen aufs Land, wo er alte Volkslieder sammelte und diese somit vor dem Vergessen rettete. Diese Weiten der englischen Landschaft breiten sich auch in seiner Romanze und Pastorale für Violine und Klavier aus, zutiefst romantisch empfunden, obwohl wir in den späten 1940er Jahren unterwegs sind. Diese Musik will nicht schockieren, sondern berühren, mit fließenden Harmonien und fast meditativer Ruhe. Es spielen erneut Irene Fiorito, Violine, und Cedric Pescher, Klavier.

pastorale Ruhe in englischen Weiten. So könnte man die Romanze und Pastorale von Ralph Vaughan Williams empfinden. Es spielten Irene Fiorito, Violine und Cedric Pescher, Klavier. Ein Abend mit britischer Musik, hier muss also auch der Name Benjamin Britten auftauchen. Das musikalische Wunderkind wurde von seiner Mutter sehr gefördert und sie war ehrgeizig. Edith Britten, selbst eine begeisterte Amateursängerin, war fest davon überzeugt, dass ihr Sohn die drei großen Bs der Musikgeschichte, Bach, Beethoven, Brahms, mit einem vierten B wie Britten vervollständigen würde. Mit 21 komponierte er seine Suite für Violine und Klavier Opus 6, die wir gleich hören werden, in der Britten schon zeigt, dass er ein Fan historischer Musik ist. Denn in den 5 Sätzen spielt er jugendlich frech und ironisch mit traditionellen Formen. Auf eine feierliche Einleitung folgt ein Marsch, ein Motto Perpetuum, ein melancholisches Wiegenlied und zum Schluss ein grotesker Walzer. Cedric Pescher Klavier mit seiner Violinpartnerin Irene Fiorito.

Beifall für Benjamin Brittens Suite für Violine und Klavier Opus 6, gespielt von Irene Fiorito Violine und Cedric Pescher Klavier. Der Abend unter dem Motto England zwischen traditionellem Stil, Spätromantik und modernen Trends wurde mit Musik von Frank Bridge beschlossen. Er war der Lehrer von Benjamin Britten. In seiner Sonate für Violoncello und Klavier spüren wir die menschlichen Tragödien, die der Erste Weltkrieg gebracht hat. Es war eine Zeit des tiefen Traumas und des radikalen Wandels. Diese zweisätzige Sonate fängt diese Stimmung auf und verbindet Melodie mit expressionistischer Schärfe. Bei der Uraufführung in den 1920er Jahren war das Publikum von der lyrischen Schönheit des Werkes fasziniert. Es zählte zu den Lieblingswerken des Komponisten und ist bis heute sein am häufigsten aufgeführtes Duowerk. Sie hören Mariana Di Martino, Violoncello, und ihr Klavierpartner ist Cedric Pescher.

Sie spielten beim Montebello Festival in der Schweiz Frank Bridge Cellosonate in D-Moll. Und damit beendeten sie das Konzert unter dem Motto England zwischen traditionellem Stil, Spätromantik und modernen Trends, das am 29. Juli im Burghof der Schlossanlage von Montebello stattfand. Und es bleibt noch etwas Zeit und so habe ich Musik vom Kosmopoliten Felix Mendelssohn Bartholdy herausgesucht. Er reiste viel, er war vor allem sehr gern im britischen Raum unterwegs. Er liebte die grüne Insel. Sein Streichoktett Opus 20 verfasste er im Alter von gerade einmal 16 Jahren. Und er hatte mit der Besetzung zwei Streichquartette zu beschäftigen, im Oktett sozusagen vereint, eine ganz neue Gattung der Kammermusik aufgegriffen. Und da wir im ARD-Radio-Festival kreuz und quer durch Europa unterwegs sind, habe ich eine Aufnahme herausgesucht, die ganz unterschiedliche Musikerinnen und Musiker vereint. Es spielen die französisch-armenische Geigerin Shushan Sirannousia zusammen mit Astrid Sirannousia, Cellistin. Dann haben wir den deutschen Geiger, der inzwischen auch als Dirigent unterwegs ist, Jakob Liemann. Der spielt neben dem Ungarn Borlose Bozoy. Auch Nicolas Mazzoleni ist dabei. Er ist mit französischen, spanischen und Schweizer Ensembles als Geiger verbunden. Wir haben die Niederländerin Bernadette Verhagen mit dabei. Sie spielt Viola, genauso wie die aus Russland stammende Bratschistin Katja Pollen. Und dann fehlt noch der armenische Cellist David Melkonyan.

0: Sie hörten das Streichquartett Opus 20 von Felix Mendelssohn Bartholdy mit Shushan Siranusia, Jakob Lehmann, Borlos Bosay, Nicolas Mozzelloni, Geige, Bernadette Verhagen, Katja Pollin, Viola, Astrid Siranusia und David Melkonyan, Violoncello. Das war auch der Schlussakkord für das heutige ARD-Radio-Festival. Cornelia de Reese bedankt sich für ihr Zuhören und verabschiedet sich aus dem Studio von MDR Klassik. Nach den Nachrichten folgt gleich die Hörbar, heute mit Adelheid Kleiner.
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2: Um 23 Uhr mit Milat Kupay. In Griechenland sind beim Zusammenstoß zweier Löschhubschrauber zwei Besatzungsmitglieder getötet worden. Zwei weitere überlebten den Unfall, teilte die Feuerwehr mit. Währenddessen sind die Waldbrände in Griechenland weiterhin nicht unter Kontrolle. Einzelheiten von Anna Giordano.
3: Der größte der griechischen Waldbrände wütet weiterhin rund 50 Kilometer westlich der Hauptstadt Athen. Hunderte Einsatzkräfte, darunter auch Feuerwehrleute aus Rumänien und Frankreich, versuchen, die Flammen in den Griff zu bekommen. Die Situation sei chaotisch, sagte der Bürgermeister von Meyara, der wichtigsten Stadt der Region, im griechischen Rundfunk. Ministerpräsident Kyriakos Mitsotakis sprach von einer außergewöhnlichen Lage. Die Wetterereignisse machten es extrem schwer, die Löscharbeiten zu planen.
2: Nach dem Flüchtlingsansturm auf die spanische Exklave Ceuta dauert auch in Deutschland die Debatte über mögliche Konsequenzen an. Vertreter der Grünen verwiesen auf Hinweise für eine gesteuerte Aktion zur Destabilisierung und politischen Spaltung Europas. Die sicherheitspolitische Sprecherin der Bundestagsfraktion Nanni sagte in der Rheinischen Post, bei der Dringlichkeitssitzung der EU-Innenminister am Dienstag müsse es um Aufklärung gehen und nicht um Populismus. Spanien hat Schleppernetzwerke für den Ansturm auf Ceuta verantwortlich gemacht. Die Ölallianz OPEC Plus weitet ihre Förderung aus. Wie die Gruppe mitteilte, soll die Fördermenge im September um rund 188.000 Barrel pro Tag steigen. Ziel sei es, den Ölmarkt zu stabilisieren. Zur OPEC Plus gehören neben den OPEC-Staaten auch weitere große Förderländer wie Russland, Kasachstan und Oman. Auf dem Gelände des NS-Vernichtungslagers Auschwitz-Birkenau im heutigen Polen haben Überlebende und Nachkommen ermordeter Sinti und Roma an den Terror der Nationalsozialisten erinnert. Im Holocaust wurden bis zu einer halben Million Menschen dieser Volksgruppe ermordet. Aus Warschau, Ina Ruck.
4: In einer einzigen Nacht, in der Nacht vom 2. auf den 3. August 1944, wurden hier im ehemaligen Vernichtungslager Auschwitz-Birkenau 4.300 Sinti und Roma aus ganz Europa in die Gaskammern geschickt. Bei den Feierlichkeiten in Auschwitz mahnt einer der letzten Überlebenden, der deutsche Sinto Dieter Flack, dass Hass und Hetze wieder zunehmen. Er habe nicht Angst um sein Leben, sondern um das der Generation seiner Kinder und Enkel und um die Demokratie in Deutschland und Europa.
2: Das waren die Nachrichten. Das Wetter in Deutschland, nachts meist trocken, bei Tiefstwerten von 20 bis 11 Grad. Morgen freundlich, vermehrt Wolken, vom Rheinland bis zu den Alpen Schauer und teils schwere Gewitter, Höchstwerte 23 bis 31 Grad, bis teils 38 Grad in Rheinland-Pfalz. Am Dienstag gebietsweise heiter, das Ganze bei 24 bis 38 Grad. Und die Zeit, es ist 23.03 Uhr.
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5: Herzlich willkommen zu später Stunde an der Hörbar. Heute mit Adelheid Kleine für Sie am Hörbartresen. Ich grüße Sie aus dem Funkhaus in Frankfurt am Main. Schön, dass Sie uns Gesellschaft leisten. Wir haben auch diesmal wieder einen Musikmix aus aller Welt für Sie zusammengestellt, mit dem wir ganz entspannt diesen Tag und eine weitere Woche im ARD-Radio-Festival ausklingen lassen. Startpunkt ist heute Reykjavik, Island also. Da lebt und arbeitet die Liedermacherin Olof Arnalds. Ihre Landsfrau und Kollegin Björk hat mal über sie gesagt, ihre Stimme und ihre Ausstrahlung liege irgendwo zwischen einem Kind und einer alten Frau. Und das war durchaus als großes Kompliment gemeint. Vor ein paar Monaten hat Olof Arnalds nach einer langen Pause wieder ein neues Album veröffentlicht. Und wer diesen Titel hier hört, der kann vielleicht nachvollziehen, was Björk gemeint hat.

Hey Murinuna, unsere Welt jetzt. Das war isländisch und so hieß dieser neue Titel von Sängerin und Songschreiberin Ólöf Arnalds, dieser besonderen Künstlerin aus Reykjavik. 11 Jahre sind seit ihrem letzten Soloalbum vergangen. Ihr aktuelles Werk heißt Spira und das kommt jetzt noch reduzierter und ja, noch intimer daher. Und vielleicht gerade deshalb ist es auf seine Weise so stark und so intensiv. Bekannt geworden ist Arnalds in den Nullerjahren als Teil der isländischen Kultband Moom. Aber erst mit ihrer Solokarriere hat sie dann als Künstlerin den wirklichen Durchbruch geschafft. Und Künstlerinnen und Künstler wie sie feiern wir hier an der Hörbar im ARD Radio Festival. Unsere erste große Runde mit dem Motto Musik grenzenlos startet heute mit einer weiteren besonderen Frauenstimme. Luisa Briguglio. Sie kommt aus Sizilien, lebt aber schon lange in Frankreich und hat erstmal am Theater und als Tänzerin gearbeitet und Literatur studiert, bevor sie zum Singen und überhaupt zur Musik gekommen ist. Zum Glück für uns hat sie dieses Talent dann doch noch entdeckt und so können wir uns jetzt über ihr Debütalbum Trovatura freuen. Luisa Briguglio singt da meistens auf Sizilianisch und die süditalienisch-sizilianische Folklore, die spielt hörbar eine große Rolle in ihrer Musik. Figia, mia figia, so heißt der nächste Titel. Tochter, meine Tochter. Und das ist ein Lied über den Abschied einer Mutter von ihrer in die Ferne aufbrechenden Tochter.

Trio Jazz und ein Kammerchor. Was für ein gewagter Mix. Funktioniert aber, zumindest wenn man das so anpackt, wie hier gerade der französische Pianist Paul Lay. Für das Projekt Waves of Light hatte sich das Vokalensemble Les Éléments eingeladen. Das ist einer der renommiertesten Kammer- und Gospelchöre Frankreichs. Live war das Programm schon vor 2 Jahren ein voller Erfolg. Vor kurzem ist das Ganze dann auch auf CD erschienen. Waves of Light, Musik, die von innen herausleuchtet. Wir haben daraus Our Share of Night gehört, übrigens mit einem Text von Emily Dickinson als Grundlage. Davor gab es hier unter anderem einen kleinen Chardash mit dem Signum-Saxophon-Quartett, Klänge aus Irland von der Folkband Ye Vagabonds und die Pianistin Alice Sarah Ott mit Musik des früh verstorbenen Komponisten Johann Johansson. Ein ganzes Album hat sie in Versionen für Klavier solo eingespielt. So, weiter geht's mit unserer grenzenlosen Musikmischung zu später Stunde an der Hörbar im ARD Radio Festival. Und da ist zum Beispiel die Sängerin Andrea Janser. Sie stammt aus der Schweiz, aber ihr aktuelles Album, das ist voll und ganz geprägt von einer ausführlichen Konzertreise durch den Senegal. Da hat sie viele Musiker getroffen und dabei herausgekommen sind neue Songs und ihre Band Bouye. Und das Ganze klingt dann so.

Der Sultan tanzt Samba. So schräg und skurril wie dieses Bild war auch der dazugehörige Song. Typisch Norbert Leisegang eben. Der Mann, der schon seit einer gefühlten Ewigkeit die Geschicke der Band Keimzeit aus Brandenburg bestimmt. Und die poetischen Texte, die kommen auch von ihm. Ach, die Menschen, so heißt das jüngste Keimzeit-Album. Und da tanzt ganz am Schluss eben auch dieser Sultan ganz allein vor dem Spiegel. Mit dem Klangpoeten Eyþór Arnalds waren wir davor nochmal in Island unterwegs. Die Gruppe Batila hatte uns mit einer sanften Ballade in den Kongo entführt. Und das Duo Double Drums, das gab's hier mit dem Metallica-Überhit Nothing Else Matters in einer, ja, doch sehr anderen Version mit Marimba und Vibraphon nämlich. Und das war sie für heute, unsere Stunde mit Musik grenzenlos an der Hörbar von HR2 Kultur. Heute in einer Woche um die gleiche Zeit hat die Hörbar im ARD Radio Festival wieder geöffnet. Vielleicht sind Sie ja auch dabei. Mein Name ist Adelheid Kleine. Ich wünsche Ihnen eine angenehme Nacht. Machen Sie es gut. Tschüss.

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1: Um 24 Uhr mit Julia Cortis. Budapest. Das historisch niedrige Wasser in der Donau beeinträchtigt die Stromversorgung in Ungarn und Serbien. Ungarn muss sein einziges Atomkraftwerk herunterfahren, weil es nicht genug Kühlwasser hat. Ministerpräsident Modior warnte vor einer Energiekrise und rief Unternehmen, Kommunen und private Haushalte zum Stromsparen auf. Serbien drosselte die Produktion von 2 Wasserkraftwerken. In Deutschland führen der Rhein und die Isar stellenweise so wenig Wasser wie noch nie seit Beginn der Messungen. Ceuta. Nach dem beispiellosen Ansturm auf die spanische Exklave ist dort wieder der Alltag eingekehrt. Die Geschäfte, Cafés und Restaurants, die tagelang geschlossen blieben, wurden wieder geöffnet. Wie die spanische Regierung mitteilt, sind fast alle der rund 50.000 angekommenen Migranten wieder nach Marokko zurückgekehrt. Mindestens 72 Menschen kamen beim Versuch, Ceuta zu erreichen, ums Leben. Die marokkanische Regierung spricht von 11 Toten. Teheran. Der Iran hat vorerst nicht vor, die Straße von Hormus wieder zu öffnen. Der Sprecher des iranischen Außenministeriums, Baghaei, erklärte im Staatsfernsehen, die Meerenge werde keinesfalls in den Zustand vor Kriegsbeginn zurückkehren. Der Iran bestätigte, dass die Vermittler die Gespräche über das derzeit ausgesetzte Rahmenabkommen wieder aufnehmen würden. US-Präsident Trump hatte aufgrund angeblicher Fortschritte eine neue Angriffswelle vorerst abgesagt. Berlin. Angesichts der stark gestiegenen Spritpreise in Deutschland zweifelt CSU-Chef Söder an der Wirksamkeit der sogenannten 12-Uhr-Regel an den Tankstellen. Söder sagt im ARD-Sommerinterview, seiner Meinung nach funktioniere sie nicht sehr. Seit April dürfen die Tankstellen die Spritpreise nur noch einmal am Tag um 12 Uhr erhöhen. Wer dagegen verstößt, dem droht eine Geldbuße. Hannover. Berufstätige sind im vergangenen Jahr so häufig wie noch nie wegen Stressdiagnosen im Job ausgefallen. Wie die kaufmännische Krankenkasse mitteilte, sind die Krankentage aufgrund sogenannter akuter Belastungsreaktionen und Anpassungsstörungen seit 2017 um 80% gestiegen. KKH-Experten führen die psychischen Belastungen von Berufstätigen neben privaten Faktoren auch auf ein zu hohes Arbeitspensum, ständige Überstunden und Existenzängste zurück. Das Wetter in Deutschland, in der Nacht anfangs teilweise Gewitter an den Alpen, an Mosel, Saar und Main warm, im Nordosten um 10 Grad, morgen wieder sonnig, am Nachmittag im Südwesten lokale Schauer oder Gewitter, in Küstennähe unter 30, sonst sehr heiß bei deutlich über 30 Grad. Soweit die Nachrichten, es ist 0:03 Uhr.
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3: Mit Sven Knappe am Mikrofon. Guten Abend und herzlich willkommen. Wir starten mit Aufnahmen aus den Archiven des Mitteldeutschen Rundfunks in die neue Woche. Bis zu den 2 Uhr Nachrichten begleiten uns das MDR-Sinfonieorchester, die Dresdner Philharmonie, der MDR-Rundfunkchor und das Gewandhausorchester Leipzig. Zu Beginn hören wir aber das Dresdner Instrumentalkonzert mit der Ouvertüre zur Oper Gustav Vasa von Johann Gottlieb Naumann.

Gustav Vasa, Name eines schwedischen Königs, der von 1523 bis 1560 regierte, und Titel einer Oper von Johann Gottlieb Naumann. Die Ouvertüre daraus spielte das Dresdner Instrumentalkonzert unter der Leitung von Peter Kopp. Mozarts Sinfonie in S-Dur, Köchelverzeichnis 132, diente wahrscheinlich zur Unterhaltung des Salzburger Erzbischofs Colloredo. Nicht nur Mozart, auch Michael Haydn lieferte zu dieser Zeit regelmäßig Sinfonien für die Konzerte in der erzbischöflichen Residenz. Wir bleiben aber bei Mozart. Max Pommer dirigiert das MDR-Sinfonieorchester.

Wolfgang Amadeus Mozart und seine Sinfonie in S-Dur, Köchelverzeichnis 132. Das MDR-Sinfonieorchester wurde von Max Pommer geleitet, hier im ARD-Nachtkonzert. 17. Februar 1855. In Weimar wird das Klavierkonzert Nummer 1 in S-Dur von Franz Liszt uraufgeführt. Bei der Orchestrierung half Joseph Joachim Raff. Die Dresdner Philharmonie begleitet den Pianisten Nelson Fréry.

Der brasilianische Pianist Nelson Freire interpretierte das Klavierkonzert Nummer 1 in S-Dur von Franz Liszt, unterstützt von der Dresdner Philharmonie unter Michel Plasson. Hier ist das ARD-Nachtkonzert, präsentiert von BR Klassik mit geistlicher Musik von Dimitri Bortnianski. Den cherubinischen Lobgesang Nummer 7 intonieren Lena Karina Traube, Alt, Sebastian Reim, Oliver Kaden und Yong-Gun Kim, Tenor, Gun Wuk Lee und Thomas Oertel-Gormans Bass sowie der MDR Rundfunkchor unter Risto Joost.

Das war der cherubinische Lobgesang Nummer 7 von Dimitri Bortnianski, zelebriert von Lena Karina Traube, Alt, Sebastian Reim, Oliver Kaden und Yongun Kim Tenor, Gunvuk Lee und Thomas Oertel-Gormans, Bass, sowie dem MDR-Rundfunkchor. Die Leitung hatte Risto Joost. Auch in Beethovens 9. wird gesungen, Schillers Ode an die Freude, der berühmte Schlusschor. Hier eine Aufnahme mit Simona Shatorova, Sopran, Mihoko Fujimura, Alt, Christian Elsner, Tenor, Christian Gerhaher, Bariton, dem MDR-Rundfunkchor und dem Gewandhausorchester Leipzig unter der Leitung von Herbert Blomstedt.

Wir hörten Ludwig van Beethovens Sinfonie Nummer 9 in D-Moll mit Simona Chaturova Sopran, Mihoko Fujimura Alt, Christian Elsner Tenor, Christian Gerhaher Bariton, dem MDR-Rundfunkchor und dem Gewandhausorchester Leipzig unter Herbert Blomstedt. In den vergangenen beiden Stunden brachten wir Aufnahmen aus den Archiven des Mitteldeutschen Rundfunks. Nach den 2 Uhr Nachrichten geht's weiter mit Musik von Franz Schubert, Fanny Hensel und Claude Debussy.

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1: Um 2 Uhr mit Olaf Knapp. Vor der spanischen Exklave Ceuta suchen Einsatzkräfte im Mittelmeer weiterhin nach Ertrunkenen. Bisher wurden nach offiziellen Angaben 72 Leichen geborgen. In Ceuta selbst warten weiterhin Menschen, vor allem aus Marokko, darauf, ob sie in Spanien aufgenommen werden. Aus Madrid Anne Mund.
2: Wie viele noch in der Exklave sind, das ist aktuell nicht ganz klar. Manche sprechen von Hunderten, der Regionalpräsident von Tausenden. Sicher ist, viele von ihnen, die halten sich vor dem Aufnahmezentrum auf, dem CETI. Das ist ziemlich überfüllt. Deshalb sind viele draußen.